0: selbstgebastelte Bombe soll fast fertig gewesen sein. Die USA und der Iran haben sich offenbar wieder angenähert. Laut US-Kreisen gibt es ein Rahmenabkommen für weitere Gespräche, inklusive des iranischen Atomprogramms. Auch soll die Feuerpause verlängert werden. Der Iran soll die Straße von Hormuz freigeben. Die USA wollen dafür ihre Hafenblockade beenden. Teheran wies eine Einigung zurück. Zur Situation sagte der Politikwissenschaftler Clemens Fischer im Ersten.
1: Insgesamt ist die Lage am Golf immer noch so brisant, wie sie seit Kriegsbeginn gewesen ist, da zu viele beteiligte Parteien sind und auch zu viele unterschiedliche Interessen darauf stoßen. Israel provoziert auf der einen Seite den Iran täglich im Libanon, auf der anderen Seite provoziert der Iran durch ständiges Verschleppen der Verhandlungen und die USA stehen dazwischen.
0: Mit dem Tankrabatt ist wohl wie geplant Ende Juni Schluss. Bundesverkehrsminister Schnieder dämpfte jetzt die Erwartungen, dass die Steuersenkung verlängert wird. Fabian Hoffmann berichtet.
2: Schnieder sagte dem Handelsblatt, der Staat komme irgendwann an die Grenzen seiner Möglichkeiten. Die niedrigere Steuer auf Diesel und Benzin gilt seit Anfang des Monats und läuft in einem Monat wieder aus. Autofahrer müssen sich also wohl bald wieder auf höhere Preise an der Zapfsäule einstellen. Immerhin, einen Mangel an Sprit oder auch Kerosin sieht der Minister nicht. Der Sommerreiseverkehr ist aus seiner Sicht also nicht in Gefahr.
0: Die weltbekannte Holocaust-Gedenkstätte Yad Vashem kommt nach Deutschland. In München entsteht ihr erstes Bildungszentrum außerhalb Israels. Eine kleinere Außenstelle ist in Leipzig geplant. Bundesbildungsministerin Prien sieht als Ziel, die Erinnerungsarbeit und den Kampf gegen Antisemitismus zu stärken. Die EU-Kommission verhängt eine Riesenstrafe gegen Temu. Der Billig-Online-Händler muss 200 Millionen Euro zahlen. Es geht darum, dass Temu nicht genug gegen unsichere und gesundheitsgefährdende Produkte auf seiner Plattform tut. So die Kommission. Temu weist die Vorwürfe zurück.
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0: Meist ist es gerade klar oder nur leicht wolkig, später ziehen im Westen und Nordwesten deutlich mehr Wolken auf. Aktuell liegen die Temperaturen bei 15 bis 6 Grad. Tagsüber wird es dann richtig warm, vielerorts trocken und freundlich. Richtung Westen nimmt es später zu mit dicken Wolken. Und am Nachmittag sind auch kräftige Gewitter drin, dazu bis 33 Grad.

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1: Im Studio Dirk Justes. Im Prozess um einen geplanten Anschlag auf ein Taylor Swift Konzert in Wien muss der Angeklagte 15 Jahre hinter Gitter. Der 21 Jahre alte Islamist war nach einer Warnung von US-Geheimdiensten festgenommen worden, einen Tag vor dem geplanten Anschlag im August 2024. Die USA und der Iran haben sich wohl auf einen Rahmen für weitere Verhandlungen geeinigt. Laut US-Kreisen wollen beide Seiten die Waffenruhe verlängern. Der Iran soll die Straße von Hormuz wieder freigeben. Die USA wollen dafür ihre Hafenblockade beenden. Teheran wies seine Einigung zurück. US-Präsident Trump braucht jetzt dringend einen Erfolg, sagt der Politikwissenschaftler Clemens Fischer im Ersten.
2: Die USA sind derzeit in der Problemlage, dass sie einerseits militärisch nicht wirklich durchschlagend wirken können. Auf der anderen Seite aber ist die politische Lage in Amerika so eng für Trump geworden, dass ein Ende herbeiführen wird müssen. Grundsätzlich aber war es eine völlige Fehlkalkulation, eine katastrophale Unterschätzung der iranischen Möglichkeiten.
1: Mit dem Tankrabatt ist wohl wie geplant Ende Juni Schluss. Bundesverkehrsminister Schnieder dämpfte jetzt die Erwartungen, dass die Steuersenkung verlängert wird. Fabian Hoffmann berichtet.
3: Schnieder sagte dem Handelsblatt, der Staat komme irgendwann an die Grenzen seiner Möglichkeiten. Die niedrigere Steuer auf Diesel und Benzin gilt seit Anfang des Monats und läuft in einem Monat wieder aus. Autofahrer müssen sich also wohl bald wieder auf höhere Preise an der Zapfsäule einstellen. Immerhin, einen Mangel an Sprit oder auch Kerosin sieht der Minister nicht. Der Sommerreiseverkehr ist aus seiner Sicht also nicht in Gefahr.
1: Wer eine Pauschalreise bucht, bekommt jetzt mehr Rechte. Es sind neue EU-Regeln in Kraft getreten. Wer etwa einen Gutschein statt Geld zurückbekommen soll, muss ausdrücklich zustimmen. Die EU-Staaten haben gut 2 Jahre Zeit, die Regeln in nationales Recht umzusetzen. Die Hitzewelle hat Westeuropa weiter fest im Griff. In Italien wurde für Städte wie Rom und Florenz die höchste Warnstufe ausgerufen. Auch in Frankreich wird geschwitzt. In einer Grundschule im Südwesten des Landes musste der Unterricht zeitweise gestoppt werden. 53 Grad wurden in dem Gebäude gemessen.
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1: Meist ist es gerade klar oder nur leicht wolkig, später ziehen im Westen und Nordwesten deutlich mehr Wolken auf. Aktuell liegen die Temperaturen bei 15 bis 6 Grad. Tagsüber wird es dann richtig warm, vielerorts trocken und freundlich. Richtung Westen nimmt es später zu mit dicken Wolken. Und am Nachmittag sind auch kräftige Gewitter drin, dazu bis 33 Grad.

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1: Im Studio Dirk Jostes, schönen guten Morgen. Wegen eines geplanten Anschlags auf ein Taylor Swift-Konzert in Wien muss der Angeklagte 15 Jahre ins Gefängnis. Die Geschworenen sprachen den 21-Jährigen in dem Prozess in allen Anklagepunkten für schuldig. Der Islamist hatte die Pläne gestanden. Er wollte im August 2024 viele Fans des US-Superstars töten. Der junge Mann war nach einer Warnung von US-Geheimdiensten einen Tag vor dem geplanten Anschlag festgenommen worden. Eine von ihm selbst gebastelte Bombe soll fast fertig gewesen sein. Die USA und der Iran haben sich offenbar wieder angenähert. Laut US-Kreisen gibt es ein Rahmenabkommen für weitere Gespräche, inklusive des iranischen Atomprogramms. Auch soll die Feuerpause verlängert werden. Der Iran soll die Straße von Hormuz freigeben. Die USA wollen dafür ihre Hafenblockade beenden. Teheran wies eine Einigung zurück. Zur Situation sagte der Politikwissenschaftler Clemens Fischer im Ersten.
2: Insgesamt ist die Lage am Golf immer noch so brisant, wie sie seit Kriegsbeginn gewesen ist, da zu viele beteiligte Parteien sind und auch zu viele unterschiedliche Interessen darauf stoßen. Israel provoziert auf der einen Seite den Iran täglich im Libanon, auf der anderen Seite provoziert der Iran durch ständiges Verschleppen der Verhandlungen und die USA stehen dazwischen.
1: Viele haben im Sommer mit extremer Hitze zu kämpfen und das kann auch Folgen für die deutsche Wirtschaft haben, das zeigt die Studie des Kreditversicherers Allianz Trade.

0: außerhalb Israels. Eine kleinere Außenstelle ist in Leipzig geplant. Bundesbildungsministerin Prien sieht als Ziel, die Erinnerungsarbeit und den Kampf gegen Antisemitismus zu stärken. Das freiwillige soziale Jahr soll attraktiver werden. Das Rote Kreuz fordert deswegen mehr Geld für die jungen Helfer. DRK-Chef Gröhe fordert im Redaktionsnetzwerk Deutschland, dass das Taschengeld von aktuell 400 auf rund 1000 Euro im Monat steigen soll. Sonst könnten sich viele das FSJ nicht leisten.
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0: Meist ist es gerade klar oder nur leicht wolkig, später ziehen im Westen und Nordwesten deutlich mehr Wolken auf. Aktuell liegen die Temperaturen bei 15 bis 6 Grad. Tagsüber wird es dann richtig warm, vielerorts trocken und freundlich. Richtung Westen nimmt es später zu mit dicken Wolken. Und am Nachmittag sind auch kräftige Gewitter drin, dazu bis 33 Grad.

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0: Im Studio Dirk Justes, schönen guten Morgen. Im Prozess um einen geplanten Anschlag auf ein Taylor Swift-Konzert in Wien muss der Angeklagte 15 Jahre hinter Gitter. Der 21 Jahre alte Islamist war nach einer Warnung von US-Geheimdiensten festgenommen worden, einen Tag vor dem geplanten Anschlag im August 2024. Die USA und der Iran haben sich wohl auf einen Rahmen für weitere Verhandlungen geeinigt. Laut US-Kreisen wollen beide Seiten die Waffenruhe verlängern. Der Iran soll die Straße von Hormuz wieder freigeben. Die USA wollen dafür ihre Hafenblockade beenden. Teheran wies seine Einigung zurück. US-Präsident Trump braucht jetzt dringend einen Erfolg, sagt der Politikwissenschaftler Clemens Fischer im Ersten.
1: Die USA sind derzeit in der Problemlage, dass sie einerseits militärisch nicht wirklich durchschlagend wirken können. Auf der anderen Seite aber ist die politische Lage in Amerika so eng für Trump geworden, dass ein Ende herbeiführen wird müssen. Grundsätzlich aber war es eine völlige Fehlkalkulation, eine katastrophale Unterschätzung der iranischen Möglichkeiten.
0: Mit dem Tankrabatt ist wohl wie geplant Ende Juni Schluss. Bundesverkehrsminister Schnieder dämpfte jetzt die Erwartungen, dass die Steuersenkung verlängert wird. Fabian Hoffmann berichtet.
2: Schnieder sagte dem Handelsblatt, der Staat komme irgendwann an die Grenzen seiner Möglichkeiten. Die niedrigere Steuer auf Diesel und Benzin gilt seit Anfang des Monats und läuft in einem Monat wieder aus. Autofahrer müssen sich also wohl bald wieder auf höhere Preise an der Zapfsäule einstellen. Immerhin, einen Mangel an Sprit oder auch Kerosin sieht der Minister nicht. Der Sommerreiseverkehr ist aus seiner Sicht also nicht in Gefahr.
0: Gefährliche Ladegeräte oder unsicheres Kinderspielzeug? Die EU findet, dass Temu zu wenig gegen illegale Produkte auf seiner Plattform tut. Jetzt hat die Kommission deswegen eine 200 Millionen Euro Strafe gegen den chinesischen Online-Riesen verhängt. Temu spricht von einer unverhältnismäßigen Strafe. Im Ruhrgebiet sind die Affen los. Seit gestern ist eine Gruppe von Rhesusaffen auf der Flucht. Sie sind aus einer Auffangstation in Witten ausgebüxt. So wie es aussieht, hatten sie den Mörtel aus einer Backsteinmauer gekratzt und konnten so ausbrechen. Einsatzkräfte suchen jetzt nach den Affen.
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4: Trocken geht's in den Morgen rein, dabei sind ein paar Wolken unterwegs. Richtung Südosten wirkt's oft klarer. Im Laufe des Tages wird's dann schwülwarm und vor allem im Westen kann's am Nachmittag und am Abend teils heftige Gewitter geben. Dazu werden es verbreitet 26 bis 33 Grad. Morgen in der Nordhälfte meist trocken mit einem Wolkenmix, sonst ab und zu Schauer und Gewitter, maximal 34 Grad.

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1: Im Studio Tom Husse, schönen guten Morgen. Im Prozess um einen geplanten Anschlag auf ein Taylor Swift-Konzert in Wien ist ein Urteil gesprochen worden. Der Angeklagte muss 15 Jahre hinter Gitter. Dirk Justus.
2: Die Geschworenen sprachen den 21-Jährigen in dem Prozess in allen Anklagepunkten für schuldig. Der Islamist hatte die Pläne gestanden. Er wollte im August 2024 viele Fans des US-Superstars töten. Der junge Mann war nach einer Warnung von US-Geheimdiensten einen Tag vor dem geplanten Anschlag festgenommen worden. Alle Taylor Swift-Konzerte in Wien wurden daraufhin abgesagt. Eine von ihm selbst gebastelte Bombe soll damals fast fertig gewesen sein.
1: In der Debatte um die Diätenerhöhung für Bundestagsabgeordnete machen Grüne und Linke Druck. Sie fordern die Koalition in der Rheinischen Post auf, schnell einen Gesetzentwurf ins Parlament zu bringen, damit die Diätenerhöhung ausgesetzt wird. Das wäre ein wichtiges Zeichen für die Menschen im Land. Das Trikot der Nationalmannschaft tragen. Bei der Fußball-WM gehört das für viele Fans einfach dazu. Die Verbraucherzentrale rät, wer der online einkauft, sollte besonders gut aufpassen. Stichwort Fake-Shops und Plagiate. Silas Quering.
3: Ja, vielen sind die Trikots im Fanshop zu teuer und sie schauen nach günstigeren Angeboten und da wird's problematisch. Bei günstigeren Shops kommen die Pakete oft aus Nicht-EU-Ländern und erfüllen Standards zur Produktsicherheit nicht. Rückgabe und Reklamation scheitern schnell an fehlenden Kontakten oder teuren Rücksendungen. Wer in einem Fake-Shop bestellt, bekommt außerdem gar keine Ware und das Geld ist auch futsch. Deshalb sollte man beim Shoppen genau hinschauen, so die Verbraucherschützer.
1: Die Hitzewelle hat Westeuropa weiter fest im Griff. In Italien wurde für Städte wie Rom und Florenz die höchste Warnstufe ausgerufen. Auch in Frankreich wird geschwitzt. In einer Grundschule im Südwesten des Landes musste der Unterricht zeitweise gestoppt werden. 53 Grad wurden in dem Gebäude gemessen. Wer bekommt den deutschen Filmpreis? Das zeigt sich heute Abend in Berlin. Da werden wieder die Lolas verliehen. Große Favoriten sind die Dramen In die Sonne schauen und 22 Bahnen. Was schon feststeht, der Ehrenpreis geht in diesem Jahr an Regisseur Wim Wenders.
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4: Trocken geht's in den Morgen rein, dabei sind ein paar Wolken unterwegs. Richtung Südosten wirkt's oft klarer. Im Laufe des Tages wird's dann schwülwarm und vor allem im Westen kann's am Nachmittag und am Abend teils heftige Gewitter geben. Dazu werden es verbreitet 26 bis 33 Grad. Morgen in der Nordhälfte meist trocken mit einem Wolkenmix, sonst ab und zu Schauer und Gewitter, maximal 34 Grad.

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1: Im Studio Tom Husse. Schönen guten Morgen. Das Urteil im Prozess um einen geplanten Anschlag auf ein Taylor Swift-Konzert in Wien steht. Der Angeklagte muss für 15 Jahre ins Gefängnis. Zuvor hatte er die Anschlagspläne gestanden, Dirk Justus.
2: Er habe vor der Terrororganisation IS als Held gelten wollen. Der junge Mann hatte zugegeben, im August 2024 einen Anschlag auf ein Konzert des US-Superstars im Wiener Ernst-Happel-Stadion geplant zu haben, wohl mit einer Bombe. Dabei habe er Instruktionen von der Terrormiliz erhalten. Zu den drei Auftritten von Taylor Swift in Wien waren mehr als 177.000 Zuschauer erwartet worden. Nach seiner Festnahme wurden alle Auftritte in Österreichs Hauptstadt abgesagt.
1: Deutschlands oberste Verbraucherschützer haben sich deutlich gegen eine Verlängerung des Tankrabatts ausgesprochen. Der sei zu teuer und ineffizient, sagte die Chefin des Verbraucherzentrale Bundesverbands POP den Funke-Zeitungen. Der staatliche Tankrabatt war Anfang Mai von der Regierung eingeführt worden, um die Auswirkungen des Iran-Kriegs auf die Benzinpreise abzufedern. Er liegt bei knapp 17 Cent je Liter. In der Debatte um die Diätenerhöhung für Bundestagsabgeordnete machen Grüne und Linke weiter Druck. Sie fordern die Koalition in der Rheinischen Post auf, schnell einen Gesetzentwurf ins Parlament zu bringen, damit die Diätenerhöhung ausgesetzt wird. Das wäre ein wichtiges Zeichen für die Menschen im Land. Bei dem Thema sind sich Grüne, SPD, Linke und auch die Union mittlerweile einig. Die Diäten sind an die Lohnentwicklung gekoppelt und sollten zum Juli um knapp 500 auf über 12.300 Euro pro Monat steigen. Der Ebola-Ausbruch in der Demokratischen Republik Kongo kann gestoppt werden. Dieser Meinung ist der Chef der Weltgesundheitsorganisation Tedros. Er rief die Weltgemeinschaft auf, die finanzielle Unterstützung zu verstärken. So könnten die Menschen mit den nötigen Hilfsgütern versorgt werden. Eine Rakete des US-Raumfahrtunternehmens Blue Origin ist bei einem Test auf der Startrampe in Florida explodiert. Das berichten mehrere Medien. Das Unternehmen von Amazon-Milliardär Jeff Bezos nannte den Vorfall eine Anomalie. Der Grund für die Explosion ist unklar.
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3: Viel Sonne ist heute Morgen schon dabei, vor allem in Richtung Südosten. Im Nordwesten ziehen später mehr Wolken rein. Von der Nordsee kommen dann auch erste Schauer und Gewitter dazu. Bis zum Abend kann es im Westen knackig werden mit einzelnen heftigen Gewittern samt Sturmböen und Hagel. Dazu wird es warm bis heiß mit 26 bis 33 Grad. Morgen geht es mit Sonne und Wolken weiter, ab und zu mit Schauern und Gewittern, maximal bis 34 Grad.

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1: Im Studio Tom Husse, schönen guten Morgen. Wegen eines geplanten Anschlags auf ein Taylor Swift-Konzert in Wien muss der Angeklagte 15 Jahre ins Gefängnis. Die Geschworenen sprachen den 21-Jährigen in dem Prozess in allen Anklagepunkten schuldig. Der Islamist hatte die Pläne gestanden. Er wollte im August 2024 viele Fans des US-Superstars töten. Der junge Mann war nach einer Warnung von US-Geheimdiensten einen Tag vor dem geplanten Anschlag festgenommen worden. Eine von ihm selbst gebastelte Bombe soll fast fertig gewesen sein. Zu teuer, zu ineffizient. So blicken Verbraucherschützer auf den Tankrabatt und sie finden, er sollte definitiv nicht verlängert werden. Mehr von Anna Löwer.
2: Der Tankrabatt habe die Erwartungen nicht erfüllt, sagte Ramona Popp vom Verbraucherzentrale Bundesverband den Funke Zeitungen. Die Entlastung sei erst gar nicht richtig bei den Menschen angekommen, sondern in den Kassen der Mineralölkonzerne versickert. Die Steuersenkung auf Diesel und Benzin war Anfang des Monats in Kraft getreten und läuft bis Ende Juni. Und im Moment sieht es auch nicht nach einer Verlängerung der Maßnahme aus.
1: Politische Spannungen belasten weiter die Vorbereitungen der Fußball-WM. Kurz vor Beginn hat die iranische Nationalmannschaft offenbar immer noch kein Visa für die USA. Dort finden alle Vorrundenspiele des Iran statt. Bisher hätten die USA ihre Zusagen nicht eingehalten, kritisiert der iranische Botschafter. Zuvor hatte das Team sein WM-Quartier schon von den USA nach Mexiko verlegt. FIFA-Chef Infantino hatte zuletzt nochmal versichert, dass der Iran an der WM teilnehmen wird. Nach mehreren Warnstreiks gibt es bei der Deutschen Telekom eine Tarifeinigung. Ab August steigt für die rund 60.000 Beschäftigten das zusätzliche Monatsentgelt um 150 Euro. In den nächsten 2 Jahren soll es weitere Lohnsteigerungen geben. Arbeitgeber und Gewerkschaften zeigten sich zufrieden mit dem Abschluss. Es ist ein großer Rückschlag für das Raumfahrtunternehmen von US-Milliardär Jeff Bezos. Eine Rakete von Blue Origin ist bei einem Test auf der Startrampe in Florida explodiert. Blue Origin konkurriert mit Elon Musks SpaceX. Da geht es auch darum, Dienstleister für das Mondprogramm der NASA zu sein.
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2: Viel Sonne ist heute Morgen schon dabei, vor allem in Richtung Südosten. Im Nordwesten ziehen später mehr Wolken rein. Von der Nordsee kommen dann auch erste Schauer und Gewitter dazu. Bis zum Abend kann es im Westen knackig werden mit einzelnen heftigen Gewittern samt Sturmböen und Hagel. Dazu wird es warm bis heiß mit 26 bis 33 Grad. Morgen geht es mit Sonne und Wolken weiter, ab und zu mit Schauern und Gewittern, maximal bis 34 Grad.

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2: Insgesamt 393 tödliche Unglücke hat es im vergangenen Jahr in deutschen Gewässern gegeben. Das sind 18 weniger als in 2024, zeigt die aktuelle Bilanz der Deutschen Lebensrettungsgesellschaft. Die LRG-Präsidentin Ute Vogt verbucht das aber nicht als gute Nachricht.
3: Das ist wirklich viel zu viel bei jedem Einzelnen und wir wollen mehr Menschen dafür sensibilisieren, dass sie in der Badesaison vor allem, aber auch insgesamt das Wasser nicht unterschätzen.
2: Immer noch sind es die Binnengewässer, von denen die größte Gefahr ausgeht. 9 von 10 tödlichen Unfällen ereigneten sich zum Beispiel an Seen und Flüssen.
3: Vor allem dort, wo diese natürlich unbewacht sind, das ist ein Problem. An der Küste haben sie bewachte Badestellen, aber die Menschen sind teilweise auch ein bisschen vorsichtiger, weil sie mehr Respekt haben als vor einem See, den sie glauben, gut zu kennen.
2: Übermut, Selbstüberschätzung und auch manchmal Gruppendynamik sorgen dafür, dass es vor allem bei jungen Menschen mehr Todesfälle gibt. Aber auch die Tatsache, dass viele nicht sicher oder gar nicht schwimmen können. Mehr Aufklärung kann hier helfen.
3: Dass sie zum Beispiel einfache Baderegeln beachten und das Allerwichtigste, dass sie möglichst von klein auf sicher schwimmen lernen. Also wenn alle Kinder nach der Grundschule sichere Schwimmer wären, dann wäre viel geholfen und wir hätten wahrscheinlich deutlich weniger Todesopfer zu beklagen.
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2: Barbara und Heli leben glücklich mit ihren zwei Kindern zusammen und nehmen das Leben nicht so ernst, weil sie professionelle Clowns sind.
3: Und willst du das jetzt dein Leben lang machen?
4: Ja. Auf jeden Fall.
5: Es ist nie perfekt, es ist nie das eine richtig.
6: Es geht darum, die Leute zu überraschen, ja, dass sie lachen müssen.
2: Aber dann verliert Barbara eines Tages ihre Familie wie aus dem Nichts.
7: Hallo Barbara, da war ein Unfall mit einem Clownbus. Mehr war sie leider auch nicht.
2: Und das reißt ihr den Boden unter den Füßen weg.
8: Diese drei Menschen waren alles andere als perfekt. Aber genau deshalb war das Leben so schön mit ihnen.
2: Zum Abschied organisiert sie allerdings zur Überraschung der Trauergemeinde ein großes, buntes Fest mit lauter Musik.
8: Weil ich weiß, dass das in ihrem Sinne wäre. Und wenn ihr wollt, dann könnt ihr euch einen gelben Clownbus vorstellen, der durch die Gegend fährt und aus dem dieses Lied schallt.
9: Eins, zwei, drei, vier.
2: Das irritiert viele der Verwandten und auch ihre beste Freundin Sabine. Doch Barbara geht ihren Weg einfach unbeirrt weiter.
3: Ich war in der Disco. Ich will lachen. Jeli auch und die Kinder auch. Die wollen auch, dass ich lache und dass es mir gut geht. Und nicht traurig bin die ganze Zeit.
2: So gelingt es ihr tatsächlich langsam, Schritt für Schritt wieder zurück ins Leben zu finden.
8: Sabine hat mir erzählt, dass du mich gerne kennenlernen würdest.
4: Nein. Ja, doch, schon. Ja.
8: Du kannst jederzeit gehen, gell?
4: Willst du, dass ich gehe?
8: Nein.
4: Dann bleibe ich.
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1: Im Studio Tom Husse, schönen guten Morgen. Im Prozess um einen geplanten Anschlag auf ein Taylor Swift-Konzert in Wien ist ein Urteil gesprochen worden. Der Angeklagte muss 15 Jahre hinter Gitter. Dirk Justus.
2: Die Geschworenen sprachen den 21-Jährigen in dem Prozess in allen Anklagepunkten für schuldig. Der Islamist hatte die Pläne gestanden. Er wollte im August 2024 viele Fans des US-Superstars töten. Der junge Mann war nach einer Warnung von US-Geheimdiensten einen Tag vor dem geplanten Anschlag festgenommen worden. Alle Taylor Swift-Konzerte in Wien wurden daraufhin abgesagt. Eine von ihm selbst gebastelte Bombe soll damals fast fertig gewesen sein.
1: Deutschlands oberste Verbraucherschützer sind gegen eine Verlängerung des Tankrabatts. Die Chefin des Verbraucherzentrale Bundesverbands Pop nennt ihn in den Funke-Zeitungen teuer und ineffizient. Die Regierung hatte den Rabatt eingeführt, um höhere Spritpreise durch den Iran-Krieg abzufedern. Die Hitzewelle hat Westeuropa weiter fest im Griff. In Italien wurde für einige größere Städte wie Rom, Florenz und Turin die höchste Warnstufe ausgerufen. Auch in Frankreich wird kräftig geschwitzt. In einer Grundschule im Südwesten des Landes musste der Unterricht zeitweise gestoppt werden. 53 Grad wurden in dem Gebäude gemessen. Heiß ist es weiterhin auch in Spanien. Heute werden in einigen Landesteilen bis zu 38 Grad erwartet. Der Ebola-Ausbruch in der Demokratischen Republik Kongo kann gestoppt werden. Dieser Meinung ist der Chef der Weltgesundheitsorganisation Tedros. Er rief die Weltgemeinschaft auf, die finanzielle Unterstützung zu verstärken. So könnten die Menschen mit den nötigen Hilfsgütern versorgt werden. Die WM-Vorbereitung der deutschen Fußballnationalmannschaft läuft auf Hochtouren. Das Team trainiert aktuell in Herzogenaurach und dann wird's so langsam auch schon ernst. Übermorgen gibt's noch einen Test in Mainz gegen Finnland und dann nächste Woche die Generalprobe in Chicago gegen die USA. Abwehrspieler Nico Schlotterbeck sagte im ZDF:
3: Natürlich sind wir nicht bei 100% mit den ganzen Abläufen. Das wird sich jetzt entwickeln. Wir werden wahrscheinlich auch schon viele Abläufe gegen Finnland, USA probieren, was wir gegen Curaçao reinkriegen wollen.
1: Das erste Vorrundenspiel gegen Curaçao ist dann am Sonntag in 2 Wochen.
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4: Sonne ist heute Vormittag auf jeden Fall dabei, am längsten in der Südosthälfte, während von der Nordsee her später immer mehr Wolken reinkommen. Richtung Nachmittag und bis zum Abend wird es dann ungemütlicher mit Schauern und Gewittern. Im Westen teils kräftig mit Sturmböen und Hagel. Dazu Spitzen von 26 bis 33 Grad. Morgen dann ein Mix aus Sonne und Wolken, öfter Schauer und Gewitter, maximal bis 34 Grad.

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2: Bei uns in Europa treten mittlerweile verschiedene Tropenkrankheiten auf. Unter anderem Denguefieber, das Chikungunya und das Zika-Virus. Das liegt auch am Klimawandel, erklärt Professor Schmidt-Chanasit vom Bernhard-Nocht-Institut für Tropenmedizin in Hamburg.
3: Bei höheren Temperaturen können sich diese Viren besser in den Stechmücken vermehren, aber auch die Stechmücken selber fühlen sich bei höheren Temperaturen sehr wohl. Auf der anderen Seite spielt natürlich auch der Reiseverkehr eine entscheidende Rolle. Das heißt, Reisende bringen diese Viren mit aus den Tropen und werden dann hier von den Mücken gestochen, die dann diese Viren aufnehmen können.
2: Insektenarten, die Tropenviren verbreiten können, sind besonders im Südwesten Deutschlands schon heimisch.
3: An erster Stelle ist hier die asiatische Tigermücke zu nennen, die schon im gesamten Rheingraben vorkommt, bis nach Köln, aber auch schon in Berlin ansässig geworden ist. Und es ist nur eine Frage der Zeit, bis sie sich letztendlich in allen urbanen Ballungsräumen Deutschland ausgebreitet hat in den nächsten Jahren.
2: Es ist deshalb wichtig, dass wir Brutstätten für die Mücken verhindern, also kleinere Wasseransammlungen in Gärten oder auf dem Balkon vermeiden.
3: Auf der anderen Seite kann man sich letztendlich vor den Stechmückenstichen schützen mit entsprechenden Sprays, die den Wirkstoff DEET enthalten. Das ist der Wirkstoff, der also sehr wirksam ist und eben über mehrere Stunden einen Schutz vor Stichen ermöglicht.
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2: Dass ostdeutsche Fußballvereine heute in der ersten Bundesliga kaum noch eine Rolle spielen, liegt an der Wende. Insbesondere in den ersten Monaten nach dem Mauerfall sind viele Strukturen im Fußball schlicht und einfach kaputt gegangen und Dutzende Spieler wanderten in den Westen ab, erzählt Autor Matthias Liebing.
3: Und was sicherlich auch dazu geführt hat, dass der ostdeutsche Fußball über Jahre wirklich große Probleme hatte, war die Tatsache, dass neben diesen 150 Profis auch wahnsinnig viele Talente und Jugendspieler samt Familien von Ost nach West abgewandert sind.
2: In seinem Buch Plattgemacht macht Matthias Liebing deutlich, auch in einem Regime wie der DDR bot Fußball jede Menge Freiraum. Man konnte sich in den Stadien treffen, mit Gleichgesinnten versammeln und auch Grenzen überschreiten. Nach der Wende lag die Verantwortung dann beim Deutschen Fußballbund.
3: Gerade der DFB hat in den ersten Jahren es wirklich versäumt, Strukturen zu schaffen, diesen Prozess zu steuern, vor dem die DDR-Fußballvereine standen. Nämlich sich über Nacht professionalisieren zu müssen, ein neues System anpassen zu müssen, neue Regeln zu verstehen. Das wurde sträflich vernachlässigt.
2: Eine Kernbotschaft möchte das Buch aber vermitteln. Die Zukunft des Fußballs ist durchaus ostdeutsch, weil kaum eine Fußballregion so viele Herausforderungen meistern musste.
3: Da ist Union Berlin ein wunderbares Beispiel, die aus eigenen Mitteln auf einem eigenen Weg wirklich wahnsinnig erfolgreich geworden sind, ja von Eberswalde den Weg bis in die Champions League geschafft haben. Und das kann beispielgebend sein für so viele andere Ostvereine.
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3: 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Es ist einfach wirklich, wirklich Natur, Licht, Leichtigkeit, alles, was man im Frühling braucht.
2: Schwärmt Karin Hofer von der Kurverwaltung Meran. Wer genug über die Promenade geschlendert ist, kann direkt losziehen und die mediterrane Pflanzenwelt auf einem der vielen Wege rund um die Stadt entdecken.
3: Bewegung ist hier in Meran großgeschrieben und beginnt direkt vor der Hoteltür. Wir haben den wunderbaren Tapainerweg, der direkt oberhalb von der Stadt entlang des Hanges führt. Auch die Walwege sind total schön, weil sie entlang des Wassers führen und somit sehr entspannend sind.
2: Und langweilig wird es mit Sicherheit auch nicht. Ob beim Merano Flower Festival Ende April, einer Führung durch das Sissi-Schloss, Schloss Trautmannsdorf oder bei einem entspannten Tag in der Therme. Meran ist immer eine Reise wert und viel leichter zu erreichen als gedacht.
3: Super entspannt kommen Sie mit Sky Alps nach Meran. 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
1: Im Studio Tom Husse, schönen guten Tag. Das Urteil im Prozess um einen geplanten Anschlag auf ein Taylor Swift-Konzert in Wien steht. Der Angeklagte muss für 15 Jahre ins Gefängnis. Zuvor hatte er die Anschlagspläne gestanden, Dirk Justus.
2: Er habe vor der Terrororganisation IS als Held gelten wollen. Der junge Mann hatte zugegeben, im August 2024 einen Anschlag auf ein Konzert des US-Superstars im Wiener Ernst-Happel-Stadion geplant zu haben, wohl mit einer Bombe. Dabei habe er Instruktionen von der Terrormiliz erhalten. Zu den drei Auftritten von Taylor Swift in Wien waren mehr als 177.000 Zuschauer erwartet worden. Nach seiner Festnahme wurden alle Auftritte in Österreichs Hauptstadt abgesagt.
1: Die geplante Erhöhung der Tabaksteuer könnte für die Bundesregierung nach hinten losgehen. Davon geht zumindest der Steuerzahlerbund aus, berichtet die Bild. Eine Studie zeigt demnach, dass die extra Steuermilliarden kleiner ausfallen dürfen, als man sich das im Finanzministerium ausrechnet. Beschlossen ist die Erhöhung noch nicht. Das Trikot der Nationalmannschaft tragen. Bei der Fußball-WM gehört das für viele Fans einfach dazu. Die Verbraucherzentrale rät, wer der online einkauft, sollte besonders gut aufpassen. Stichwort Fake-Shops und Plagiate, Silas Quering.
3: Ja, vielen sind die Trikots im Fanshop zu teuer und sie schauen nach günstigeren Angeboten und da wird's problematisch. Bei günstigeren Shops kommen die Pakete oft aus Nicht-EU-Ländern und erfüllen Standards zur Produktsicherheit nicht. Rückgabe und Reklamation scheitern schnell an fehlenden Kontakten oder teuren Rücksendungen. Wer in einem Fake-Shop bestellt, bekommt außerdem gar keine Ware und das Geld ist auch futsch. Deshalb sollte man beim Shoppen genau hinschauen, so die Verbraucherschützer.
1: Die Firma Anthropic ist nach einer Finanzspritze jetzt wertvoller als ChatGPTs OpenAI. Das Unternehmen mit seinem Tool Claude sammelte bei Investoren 65 Milliarden Dollar ein. Anthropic wird nun mit fast 1 Billion Dollar bewertet. Wer bekommt den deutschen Filmpreis? Das zeigt sich heute Abend in Berlin. Da werden wieder die Lolas verliehen. Große Favoriten sind die Dramen In die Sonne schauen und 22 Bahnen. Was schon feststeht, der Ehrenpreis geht in diesem Jahr an Regisseur Wim Wenders.
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4: Sonne ist heute Vormittag auf jeden Fall dabei, am längsten in der Südosthälfte, während von der Nordsee her später immer mehr Wolken reinkommen. Richtung Nachmittag und bis zum Abend wird es dann ungemütlicher mit Schauern und Gewittern. Im Westen teils kräftig mit Sturmböen und Hagel. Dazu Spitzen von 26 bis 33 Grad. Morgen dann ein Mix aus Sonne und Wolken, öfter Schauer und Gewitter, maximal bis 34 Grad.
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7: Wechseljahresexpertin Peggy Reichelt hat ihr Buch aus einem eigenen Bedürfnis heraus entwickelt. Sie beobachtete nicht nur bei sich, dass sich der weibliche Körper ab Mitte 40 verändert, obwohl Essen und Bewegung gleich bleiben. Ihr Ansatz? Frauen mit Wissen und Rezepten unterstützen, ohne Druck aufzubauen.
8: In unserem Stoffwechsel passiert eine ganze Menge. Das heißt, einerseits nimmt natürlich das Östrogen.

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2: Ein gescheiterter Romanautor, der am alten Wohnmobil seines Vaters haust, und seine gewitzte Putzhilfe Svetlana. Das ist das Ermittlerduo der Krimireihe von Volker Klüpfel. Im zweiten Teil, Mord ist die beste Beseitigung, geraten die beiden wieder in einen Fall, der es in sich hat. Und das rein zufällig, erzählt der Bestsellerautor.
3: Als sie gerade im Wohnmobil unterwegs sind und im Radio von einer vermissten Frau in einem blauen Auto hören, und genau das Auto entdecken sie kurz darauf, allerdings leer und die Frau bleibt verschwunden. Für Tommy wäre jetzt die Sache eigentlich erledigt, aber Svetlanas Spürnase schlägt natürlich sofort an und bei ihren Ermittlungen stoßen die beiden dann auf ein dunkles Geheimnis.
2: Ein spannender Krimi, gespickt mit jeder Menge Humor. Das ist die spezielle Mischung, die schon den ersten Teil der Reihe so erfolgreich gemacht hat.
3: Was den Fall angeht, da ging es ja im ersten Teil um das Geflüchtetenmilieu, im zweiten jetzt um die Abgründe von toxischen Partnerschaften. Also mir ist es einfach immer wichtig, dass die Fälle zwar spannend sind, aber auch aktuelle Themen behandeln. Ja, und das Ganze halt eingebettet in ein humorvolles Figurenensemble.
2: Nach Mord ist die beste Beseitigung wird es übrigens noch weitere Teile der Reihe geben, verrät Volker Klüpfel.
3: Also mich reizt, dass die, dadurch, dass sie in diesem alten Wohnmobil unterwegs sind, ganz viele Schauplätze flexibel wechseln können und dieses Unterwegssein auch die Dynamik zwischen den Figuren so verändert. Die Dialoge, die dann entstehen, das zu entwickeln, das macht mir beim Schreiben wahnsinnig viel Spaß.
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2: Katie Cannon verschwindet als Kind spurlos in der Wüste. Ihre Familie zerbricht an der Ungewissheit, bis 8 Jahre später ein Anruf kommt.
3: Hallo?
4: Mr. und Mrs. Cannon, ich bin stellvertretender Missionschef der US-Botschaft. Ihre Tochter Katie wurde gefunden. Sie lebt.
3: Oh, Gott sei Dank.
2: Katie lebt, aber das Wiedersehen verläuft anders als erhofft. Die Behörden warnen die Eltern.
5: Es ist überaus wichtig, dass Sie sich auf das gefasst machen, was Sie gleich sehen werden. Keine plötzlichen Bewegungen, keine lauten Geräusche.
6: Hey, Schmetterling, hier sind Mom und Dad.
7: Ja, wir sind hier.
2: Katie ist körperlich unversehrt, doch wo war sie? Die Eltern wollen antworten.
8: Sie war 8 Jahre lang verschwunden. Was hat unsere Tochter in einem 3000 Jahre alten Sarkophag gemacht?
7: Sie braucht nur unsere Fürsorge und sehr viel Liebe.
2: Und Katie ist kein Einzelfall. Was in der Wüste begonnen hat, reicht weit über eine Familie hinaus.
4: Wie viele wurden noch gefunden?
7: 57.
8: Wie viele sind noch am Leben?
9: Was ist mit Katie passiert? Was ist wirklich mit ihr passiert?
2: Katies Familie hat sich nichts sehnlicher gewünscht, als ihre Tochter zurückzubekommen. Doch obwohl sie nun vor ihnen steht, wächst der Zweifel, ob es wirklich ihre Katie ist.
7: Ich will nur meine Tochter zurück. Sag etwas. Sag etwas.
10: Keine Sorge, es macht Spaß, tot zu sein.
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1: Im Studio Tom Husse, schönen guten Tag. Das Millionendebakel um die Pkw-Maut hat für Ex-Verkehrsminister Scheuer ein juristisches Nachspiel. Er soll sich dafür vor Gericht verantworten. Das Landgericht Berlin hat jetzt die Anklage gegen Scheuer zugelassen. Fabian Hoffmann berichtet.
2: Der CSU-Politiker soll vor dem Bundestagsuntersuchungsausschuss zur Maut gelogen haben. Scheuer bestreitet das. Die Pkw-Maut war das Prestigeprojekt der CSU. 2019 wurde das Ganze vom Europäischen Gerichtshof gekippt. Der deutsche Staat und damit der Steuerzahler musste den Betreiberfirmen über 240 Millionen Euro Schadenersatz zahlen. Wann der Prozess um die mutmaßliche Falschaussage beginnt, ist noch unklar.
1: Erstmals in diesem Jahr sind in Deutschland wieder weniger als 3 Millionen Menschen arbeitslos. Im Mai waren es 2,95 Millionen, so die Bundesagentur für Arbeit. Das sind knapp 60.000 weniger als im April. Die Frühjahrsbelebung ist trotzdem nicht richtig in Fahrt gekommen, sagt BA-Chefin Nahles. Wegen eines geplanten Anschlags auf ein Taylor Swift-Konzert in Wien muss der Angeklagte 15 Jahre ins Gefängnis. Die Geschworenen sprachen den 21-Jährigen in dem Prozess in allen Anklagepunkten schuldig. Der Islamist hatte die Pläne gestanden. Er wollte im August 2024 viele Fans des US-Superstars töten. Der junge Mann war nach einer Warnung von US-Geheimdiensten einen Tag vor dem geplanten Anschlag festgenommen worden. Eine von ihm selbst gebastelte Bombe soll fast fertig gewesen sein. Bei den Verhandlungen über ein mögliches Ende des Iran-Krieges ist weiter viel unklar. Der Iran dementierte, dass sich beide Seiten angenähert haben. Zuvor hatte US-Präsident Vance gesagt, dass es Fortschritte bei einem Abkommen gibt. Da gehe es etwa um die Öffnung der Straße von Hormuz und eine Verlängerung der Waffenruhe. Zur Fußball-WM warnt die Verbraucherzentrale vor Abzocke im Netz. Viele Fans suchen günstige Trikots und landen auf dubiosen Shops. Wer drauf reinfällt, bekommt eventuell keine Ware und das Geld ist weg. Oft kommen Plagiate aus Nicht-EU-Ländern und können kaum reklamiert werden.
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3: Sonnig geht's in vielen Ecken los, aber da sind auch schon erste dickere Wolken unterwegs und von der Nordsee her können später immer mal Schauer und Gewitter runterkommen. Richtung Nachmittag wird's ordentlich warm, bis heiß mit etwa 25 bis 33 Grad und am Abend kann's im Westen richtig krachen mit Starkregen, Hagel und Sturmböen. Morgen dann gemischter Sonne und Wolken.

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2: Der erste Schritt, um mit den eigenen Finanzen aufzuräumen, ist erstmal ein großer Kassensturz. Wie viel Geld kommt rein und wo geht das Ganze hin? Oft sind es die Alltagsgewohnheiten, die sich summieren, wie der Coffee to go oder das gekaufte Mittagessen. Und nicht nur hier versteckt sich Sparpotenzial, meint Katharina Lüth von der Finanzplattform Raisin.
3: Viele zahlen jährlich über 100 Euro für ihr Girokonto, obwohl es längst kostenlose Alternativen gibt. Das Gleiche gilt auch, wenn man sich Gas-, Strom- oder Mobilfunktarife anguckt. Wer hier konsequent vergleicht und wechselt, kann oft mehrere hundert Euro rausholen.
2: Es muss ja auch nicht alles auf einmal erledigt werden. Schon kleine Änderungen helfen dabei, bares Geld zu sparen. Das kann dann für etwas Schönes wie zum Beispiel Urlaub oder neue Möbel genutzt werden. Oder eben zum Vermögensaufbau. Denn richtig angelegt werden sollte es in jedem Fall.
3: Die Basis ist immer ein Notgroschen auf dem Tagesgeldkonto, um einerseits Zinsen zu erzielen, aber auch für Notfälle Geld bereit zu haben. Der nächste Schritt wäre dann für eher mittelfristig geplante Ausgaben, zum Beispiel ein Festgeldkonto, mit dem man sich die Zinsen über einen längeren Zeitraum sichern kann.
2: Ideal für langfristige Investitionen sind weltweit gestreute ETF-Sparpläne. Sie haben historisch die besten Renditen erzielt.
3: Und so kann aus kleinen Einsparungen über die Jahre ein echtes Vermögen werden. Ab nächstem Januar lohnt es sich auf jeden Fall auch, sich das Altersvorsorgedepot anzuschauen. Da zahlt der Staat dann nochmal Geld mit dazu. Wichtig ist, je früher das Geld für Sie arbeitet, desto entspannter können Sie in die Zukunft blicken.
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2: Das Ehrenamt ist der Grundpfeiler der DLRG. Menschen engagieren sich freiwillig neben Beruf, Studium oder Hobbys und übernehmen die notwendigen lebensrettenden Aufgaben. So Linus Politz von der DLRG.
3: Ein Bereich ist zum Beispiel die Schwimmausbildung, bei denen man Kindern und Erwachsenen das Schwimmen beibringen kann. Hinzu kommt die Rettungsschwimmausbildung, dann der Wasserrettungsdienst an Seen, an Flüssen, an der Küste. Besonderer Stellenwert ist dann hier auch noch der Katastrophenschutz. Besonders dort, wo eben Katastrophen passieren können.
2: Aber egal ob am Wasser, im Wasser oder auf dem Wasser. Ohne Freiwillige geht es nicht. Unterstützung wird am meisten in den Bereichen Ausbildung und Einsatz gebraucht.
3: Da möchte ich die Schwimmausbildung erwähnen, aber auch ein großer Bestandteil unserer Arbeit, der zentrale Wasserrettungsdienst in der Badesaison an der Nord-, an der Ostsee und die ganze Arbeit, die im Hintergrund entsteht, in der Verwaltung, in der Öffentlichkeitsarbeit oder kleinere Hilfen bei Reparaturen an unseren Booten und unseren Fahrzeugen.
2: Bei der Arbeit entsteht ein starkes Zusammengehörigkeitsgefühl. Freundschaften bilden sich und durch gemeinsame Einsätze wachsen Vertrauen und Verbundenheit unter den Ehrenamtlichen.
3: Der Einstieg in die DLRG ist super unkompliziert. In ganz Deutschland gibt es viele Ortsgruppen, die Training, Ausbildung und Vereinsleben organisieren. Interessierte können dort Kontakt aufnehmen, sich über Möglichkeiten zum Mitmachen informieren. Und dafür hat die DLRG die Kampagne Wellenschlagen ins Leben gerufen. Dort können Interessierte sehen, wie vielfältig das Ehrenamt ist und wo Unterstützung gebraucht wird.
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1: Im Studio Tom Husse, schönen guten Tag. Im Zusammenhang mit der gescheiterten Pkw-Maut soll Ex-Verkehrsminister Scheuer vor Gericht. Das Landgericht Berlin hat jetzt die Anklage wegen Falschaussage gegen den CSU-Politiker zugelassen. Ein Termin für den Prozess steht noch nicht fest. Laut Staatsanwaltschaft hat Scheuer vor dem Mautuntersuchungsausschuss gelogen. Er selbst bestreitet das. Die Pkw-Maut wurde 2019 vom Europäischen Gerichtshof gekippt. Deutschland musste den Betreiberfirmen über 240 Millionen Euro Schadenersatz zahlen. Eine der wichtigsten Verkehrsadern in den Alpen ist an diesem Wochenende dicht. Die Brenner Autobahn zwischen Österreich und Italien ist morgen komplett gesperrt. Grund ist eine größere Demo. Colin Mock berichtet.
2: Der Protest geht von Anwohnern aus. Sie sind von dem Lärm und den vielen Staus in der Region genervt. Der ADAC rechnet damit, dass über 30.000 Reisende von der Brennerblockade betroffen sind. Für die gibt es einige Alternativen, wie den Gotthardtunnel, San Bernardino oder den Reschenpass. Aber auch auf diesen Routen dürfte viel los sein, betont der ADAC. Die Behörden empfehlen deshalb, wer in der Region aufs Auto verzichten kann, sollte das auch machen.
1: Die geplante Erhöhung der Tabaksteuer könnte für die Bundesregierung nach hinten losgehen. Davon geht zumindest der Steuerzahlerbund aus, berichtet die Bild. Eine Studie zeigt demnach, dass die extra Steuermilliarden kleiner ausfallen dürfen, als man sich das im Finanzministerium ausrechnet. Beschlossen ist die Erhöhung noch nicht. Politische Spannungen belasten weiter die Vorbereitungen der Fußball-WM. Kurz vor Beginn hat die iranische Nationalmannschaft offenbar immer noch kein Visa für die USA. Dort finden alle Vorrundenspiele des Iran statt. Zuvor hat das Team sein WM-Quartier schon von den USA nach Mexiko verlegt. Es ist ein großer Rückschlag für das Raumfahrtunternehmen von US-Milliardär Jeff Bezos. Eine Rakete von Blue Origin ist bei einem Test auf der Startrampe in Florida explodiert. Blue Origin konkurriert mit Elon Musks SpaceX. Da geht's auch darum, Dienstleister für das Mondprogramm der NASA zu sein.
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3: Sonnig geht's in vielen Ecken los, aber da sind auch schon erste dickere Wolken unterwegs und von der Nordsee her können später immer mal Schauer und Gewitter runterkommen. Richtung Nachmittag wird's ordentlich warm, bis heiß mit etwa 25 bis 33 Grad und am Abend kann's im Westen richtig krachen mit Starkregen, Hagel und Sturmböen. Morgen dann gemischter Sonne und Wolken hier und da, Schauer und Gewitter maximal bis 33 Grad.

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1: Im Studio Tom Husse, schönen guten Tag. Im Zusammenhang mit der gescheiterten Pkw-Maut soll Ex-Verkehrsminister Scheuer vor Gericht. Das Landgericht Berlin hat jetzt die Anklage wegen Falschaussage gegen den CSU-Politiker zugelassen. Ein Termin für den Prozess steht noch nicht fest. Laut Staatsanwaltschaft hat Scheuer vor dem Maut-Untersuchungsausschuss gelogen. Er selbst bestreitet das. Die Pkw-Maut wurde 2019 vom Europäischen Gerichtshof gekippt. Deutschland musste den Betreiberfirmen über 240 Millionen Euro Schadenersatz zahlen. Eine der wichtigsten Verkehrsadern in den Alpen ist an diesem Wochenende dicht. Die Brenner Autobahn zwischen Österreich und Italien ist morgen komplett gesperrt. Grund ist eine größere Demo. Colin Mock berichtet.
2: Der Protest geht von Anwohnern aus. Sie sind von dem Lärm und den vielen Staus in der Region genervt. Der ADAC rechnet damit, dass über 30.000 Reisende von der Brennerblockade betroffen sind. Für die gibt es einige Alternativen, wie den Gotthardtunnel, San Bernardino oder den Reschenpass. Aber auch auf diesen Routen dürfte viel los sein, betont der ADAC. Die Behörden empfehlen deshalb, wer in der Region aufs Auto verzichten kann, sollte das auch machen.
1: Die geplante Erhöhung der Tabaksteuer könnte für die Bundesregierung nach hinten losgehen. Davon geht zumindest der Steuerzahlerbund aus, berichtet die Bild. Eine Studie zeigt demnach, dass die extra Steuermilliarden kleiner ausfallen dürfen, als man sich das im Finanzministerium ausrechnet. Beschlossen ist die Erhöhung noch nicht. Politische Spannungen belasten weiter die Vorbereitungen der Fußball-WM. Kurz vor Beginn hat die iranische Nationalmannschaft offenbar immer noch kein Visa für die USA. Dort finden alle Vorrundenspiele des Iran statt. Zuvor hat das Team sein WM-Quartier schon von den USA nach Mexiko verlegt. Es ist ein großer Rückschlag für das Raumfahrtunternehmen von US-Milliardär Jeff Bezos. Eine Rakete von Blue Origin ist bei einem Test auf der Startrampe in Florida explodiert. Blue Origin konkurriert mit Elon Musks SpaceX. Da geht es auch darum, Dienstleister für das Mondprogramm der NASA zu sein.
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3: Sonnig geht's in vielen Ecken los, aber da sind auch schon erste dickere Wolken unterwegs und von der Nordsee her können später immer mal Schauer und Gewitter runterkommen. Richtung Nachmittag wird's ordentlich warm bis heiß mit etwa 25 bis 33 Grad und am Abend kann's im Westen richtig krachen mit Starkregen, Hagel und Sturmböen. Morgen dann gemischter, Sonne und Wolken hier und da, Schauer und Gewitter maximal bis 33 Grad.
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1: Im Studio Tom Husse, schönen guten Tag. Die gescheiterte Pkw-Maut hat für Ex-Verkehrsminister Scheuer ein juristisches Nachspiel. Das Berliner Landgericht hat die Anklage gegen ihn zugelassen. Scheuer wird eine Falschaussage vor dem Mautuntersuchungsausschuss vorgeworfen. Er selbst weist das zurück. Einen Termin für den Prozess gibt es noch nicht. Die Pkw-Maut war das Prestigeprojekt der CSU. 2019 wurde das Ganze vom Europäischen Gerichtshof gekippt. Der deutsche Staat und damit der Steuerzahler musste den Betreiberfirmen über 240 Millionen Euro Schadenersatz zahlen. Zwischen Österreich und Italien droht an diesem Wochenende ein Verkehrschaos. Die Brenner Autobahn ist morgen nämlich gesperrt. Grund ist eine größere Demo. Genervte Anwohner in Tirol protestieren gegen Lärm und die vielen Staus. Auch heute hat es wegen einer Kundgebung erste Staus auf der Strecke gegeben. Bernd Emrich vom ADAC sagt bei NTV, wenn es geht, sollte man lieber am Sonntag fahren oder eine andere Route nehmen.
2: Entweder über die Schweiz oder über Salzburg, über die Tauernautobahn, wobei diese Routen auch ohnehin schon stark ausgelastet sein werden und es auch da zu Verzögerungen kommen kann.
1: Die Hitzewelle hat Westeuropa weiter fest im Griff. In Italien wurde für einige größere Städte wie Rom, Florenz und Turin die höchste Warnstufe ausgerufen. Auch in Frankreich wird kräftig geschwitzt. In einer Grundschule im Südwesten des Landes musste der Unterricht zeitweise gestoppt werden. 53 Grad wurden in dem Gebäude gemessen. Heiß ist es weiterhin auch in Spanien. Heute werden in einigen Landesteilen bis zu 38 Grad erwartet. Gerade erst hat er seinen 80. Geburtstag gefeiert. Jetzt liegt Rocklegende Udo Lindenberg im Krankenhaus. Auf Anraten seiner Ärzte braucht er die kommenden Wochen eine Auszeit, heißt es in einer Absage für eine Veranstaltung nächste Woche. Weswegen Lindenberg genau behandelt wird, wurde aber nicht gesagt. Die meisten Menschen in Deutschland kommen gut mit ihren Nachbarn klar. In einer NTV-Umfrage sagen 7 von 10, dass das Verhältnis gut oder sehr gut ist. Besonders wichtig sind den meisten Respekt und ein freundliches Grüßen.
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3: Viel Sonne gibt's heute Mittag vor allem in der Südosthälfte. Richtung Nordsee ziehen aber schon erste Schauer oder Gewitter rein. Später werden die Wolken im Nordwesten mehr und zum Abend können im Westen auch mal kräftige Gewitter mit Sturmböen, Starkregen und Hagel dabei sein. Dazu ist es warm bis heiß mit 25 bis 33 Grad. Morgen in der Mitte häufiger Schauer und Gewitter, sonst oft freundlich, maximal bis 33 Grad.

0: Ewald sagt vorhin, du kannst doch nicht einfach in die Sendung reingehen. Ich habe gesagt, Ewald, du, da hat keiner was gegen, ne? Da sagt keiner was, oder? Ja, siehst du, ist doch kein Problem, ne? Ja.
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3: Im Studio Nanju Kuhlmann. Schönen guten Tag. Das Millionendebakel um die Pkw-Maut hat für Ex-Verkehrsminister Scheuer ein juristisches Nachspiel. Er soll sich dafür vor Gericht verantworten. Das Landgericht Berlin hat jetzt die Anklage gegen Scheuer zugelassen. Fabian Hoffmann berichtet.
4: Der CSU-Politiker soll vor dem Bundestagsuntersuchungsausschuss zur Maut gelogen haben. Scheuer bestreitet das. Die Pkw-Maut war das Prestigeprojekt der CSU. 2019 wurde das Ganze vom Europäischen Gerichtshof gekippt. Der deutsche Staat und damit der Steuerzahler musste den Betreiberfirmen über 240 Millionen Euro Schadenersatz zahlen. Wann der Prozess um die mutmaßliche Falschaussage beginnt, ist noch unklar.
3: Erstmals in diesem Jahr sind in Deutschland wieder weniger als 3 Millionen Menschen arbeitslos. Im Mai waren es knapp 2,95 Millionen, so die Bundesagentur für Arbeit. Das sind knapp 60.000 weniger als im April. Die Frühjahrsbelebung ist trotzdem nicht richtig in Fahrt gekommen, sagt BR-Chefin Nahles. Zwischen Österreich und Italien droht an diesem Wochenende ein Verkehrschaos. Die Brenner-Autobahn ist morgen nämlich gesperrt. Grund ist eine größere Demo. Genervte Anwohner in Tirol protestieren gegen Lärm und die vielen Staus. Auch heute hat es wegen einer Kundgebung erste Staus auf der Strecke gegeben. Bernd Emmerich vom ADAC sagte bei NTV, wenn es geht, sollte man lieber am Sonntag fahren oder eine andere Route nehmen.
5: Entweder über die Schweiz oder über Salzburg, über die Tauernautobahn, wobei diese Routen auch ohnehin schon stark ausgelastet sein werden und es auch da zu Verzögerungen kommen kann.
3: Gerade erst hat er seinen 80. gefeiert. Jetzt liegt Rocklegende Udo Lindenberg im Krankenhaus. Auf Anraten seiner Ärzte braucht er die kommenden Wochen eine Auszeit, heißt es in einer Absage für eine Veranstaltung nächste Woche. Weswegen Lindenberg genau behandelt wird, wurde aber nicht gesagt. Die meisten Menschen in Deutschland kommen gut mit ihren Nachbarn klar. In einer NTV-Umfrage sagen 7 von 10, dass das Verhältnis gut oder sehr gut ist. Besonders wichtig sind den meisten Respekt und ein freundliches Grüßen.
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6: Viel Sonne gibt's heute Mittag vor allem in der Südosthälfte. Richtung Nordsee ziehen aber schon erste Schauer oder Gewitter rein. Später werden die Wolken im Nordwesten mehr und zum Abend können im Westen auch mal kräftige Gewitter mit Sturmböen, Starkregen und Hagel dabei sein. Dazu ist es warm bis heiß mit 25 bis 33 Grad. Morgen in der Mitte häufiger Schauer und Gewitter, sonst oft freundlich, maximal bis 33 Grad.

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1: Im Studio Nanju Kuhlmann. Schönen guten Tag. Die gescheiterte Pkw-Maut hat für Ex-Verkehrsminister Scheuer ein juristisches Nachspiel. Das Berliner Landgericht hat die Anklage gegen ihn zugelassen. Scheuer wird eine Falschaussage vor dem Mautuntersuchungsausschuss vorgeworfen. Er weist das zurück. Ein Termin für den Prozess gibt es noch nicht. Die Pkw-Maut war das Prestigeprojekt der CSU. 2019 wurde das Ganze vom Europäischen Gerichtshof gekippt. Der deutsche Staat und damit der Steuerzahler musste den Betreiberfirmen über 240 Millionen Euro Schadenersatz zahlen. Abseits der Unklarheit in den Verhandlungen um eine Waffenruhe wird auch die Fußball-WM zum Streitpunkt zwischen den USA und dem Iran. Zwei Wochen vor dem Turnier hat die iranische Nationalmannschaft noch immer keine Visa für die Einreise, Colin Mock.
2: Ja, und gleich alle drei Vorrundenspiele des Iran sollen in den USA stattfinden. Ohne gültige Papiere natürlich nicht möglich. Eigentlich wollte die iranische Mannschaft auch ihr WM-Quartier im US-Bundesstaat Arizona aufschlagen. Angesichts der Situation wurde das aber schon nach Mexiko verlegt. Der iranische Botschafter wirft den USA nicht eingehaltene Zusagen vor. FIFA-Chef Infantino hatte zuletzt aber nochmal versichert, dass der Iran an der WM teilnehmen wird.
1: Millionen Fahrzeuge nutzen jedes Jahr die Brenner-Autobahn zwischen Österreich und Italien. Morgen allerdings geht dort gar nichts. Die Autobahn ist komplett gesperrt. Denn genervte Anwohner demonstrieren gegen Lärm und die vielen Staus. Der ADAC rechnet damit, dass über 30.000 Reisende betroffen sind. Die Verbraucherzentrale warnt zur Fußball-WM vor Abzocke im Netz. Viele Fans wollen etwa günstige Trikots kaufen und landen dabei oftmals auf Seiten, die nicht vertrauenswürdig sind. Die Verbraucherschützer betonen, wer auf einen Fake-Shop reinfällt, bekommt gar keine Ware und das Geld ist auch weg. Das sogenannte tägliche Glas Milch ist aus der Mode gekommen. Zu dem Ergebnis kommt das Bundesinformationszentrum Landwirtschaft. In Deutschland wird demnach viel weniger Milch getrunken als noch vor 30 Jahren. Dafür werden deutlich mehr Milchprodukte wie Käse oder Joghurt gegessen.
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3: Jetzt erstmal scheint noch überall viel Sonne, aber vor allem im Nordwesten schieben sich immer mehr Wolken rein und von der Nordsee her kann es schon erste Schauer geben, vereinzelt auch Gewitter. Bis zum Abend wird es dann stellenweise richtig ruppig mit kräftigen Gewittern samt Starkregen, Hagel und Sturmböen. Dazu bleibt es aber sommerlich heiß mit 25 bis 33 Grad. Morgen geht's weiter warm, aber mit mehr Wolken und immer mal wieder Schauern und Gewittern weiter, maximal bis 33 Grad.

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1: Im Studio Nanju Kuhlmann. Schönen guten Tag. Das Millionendebakel um die Pkw-Maut hat für Ex-Verkehrsminister Scheuer ein juristisches Nachspiel. Er soll sich dafür vor Gericht verantworten. Das Landgericht Berlin hat jetzt die Anklage gegen Scheuer zugelassen. Fabian Hoffmann berichtet.
2: Der CSU-Politiker soll vor dem Bundestagsuntersuchungsausschuss zur Maut gelogen haben. Scheuer bestreitet das. Die Pkw-Maut war das Prestigeprojekt der CSU. 2019 wurde das Ganze vom Europäischen Gerichtshof gekippt. Der deutsche Staat und damit der Steuerzahler musste den Betreiberfirmen über 240 Millionen Euro Schadenersatz zahlen. Wann der Prozess um die mutmaßliche Falschaussage beginnt, ist noch unklar.
1: Bei den Verhandlungen über ein mögliches Ende des Iran-Kriegs ist weiter viel unklar. Der Iran dementierte, dass sich beide Seiten angenähert haben. Zuvor hatte US-Vizepräsident Vance gesagt, dass es Fortschritte bei einem Abkommen gibt. Da gehe es etwa um die Öffnung der Straße von Hormuz und eine Verlängerung der Waffenruhe. Zwischen Österreich und Italien droht an diesem Wochenende ein Verkehrschaos. Die Brenner-Autobahn ist morgen nämlich gesperrt. Grund ist eine größere Demo. Genervte Anwohner in Tirol protestieren gegen Lärm und die vielen Staus. Auch heute hat es wegen einer Kundgebung erste Staus auf der Strecke gegeben. Bernd Emmerich vom ADAC sagte bei NTV, wenn es geht, sollte man lieber am Sonntag fahren oder eine andere Route nehmen.
3: Entweder über die Schweiz oder über Salzburg, über die Tauernautobahn, wobei diese Routen auch ohnehin schon stark ausgelastet sein werden und es auch da zu Verzögerungen kommen kann.
1: Die meisten Menschen in Deutschland kommen gut mit ihren Nachbarn klar. In einer NTV-Umfrage sagen 7 von 10, dass das Verhältnis gut oder sehr gut ist. Besonders wichtig sind den meisten Respekt und ein freundliches Grüßen. Die Preise in Deutschland sind im Mai nicht so stark angestiegen wie noch zuletzt. Die Inflationsrate ist auf 2,6% im Vergleich zum Vorjahresmonat zurückgegangen. Im April waren es noch 2,9%. Preistreiber ist weiterhin vor allem Energie. Lebensmittel sind dagegen kaum teurer geworden.
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4: Jetzt erstmal scheint noch überall viel Sonne, aber vor allem im Nordwesten schieben sich immer mehr Wolken rein und von der Nordsee her kann es schon erste Schauer geben, vereinzelt auch Gewitter. Bis zum Abend wird es dann stellenweise richtig ruppig mit kräftigen Gewittern samt Starkregen, Hagel und Sturmböen. Dazu bleibt es aber sommerlich heiß mit 25 bis 33 Grad. Morgen geht's weiter warm, aber mit mehr Wolken und immer mal wieder Schauern und Gewittern weiter, maximal bis 33 Grad.

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2: Insgesamt 393 tödliche Unglücke hat es im vergangenen Jahr in deutschen Gewässern gegeben. Das sind 18 weniger als in 2024, zeigt die aktuelle Bilanz der Deutschen Lebensrettungsgesellschaft. Die LRG-Präsidentin Ute Vogt verbucht das aber nicht als gute Nachricht.
3: Das ist wirklich viel zu viel bei jedem Einzelnen und wir wollen mehr Menschen dafür sensibilisieren, dass sie in der Badesaison vor allem, aber auch insgesamt das Wasser nicht unterschätzen.
2: Immer noch sind es die Binnengewässer, von denen die größte Gefahr ausgeht. 9 von 10 tödlichen Unfällen ereigneten sich zum Beispiel an Seen und Flüssen.
3: Vor allem dort, wo diese natürlich unbewacht sind, das ist ein Problem. An der Küste haben sie bewachte Badestellen, aber die Menschen sind teilweise auch ein bisschen vorsichtiger, weil sie mehr Respekt haben als vor einem See, den sie glauben, gut zu kennen.
2: Übermut, Selbstüberschätzung und auch manchmal Gruppendynamik sorgen dafür, dass es vor allem bei jungen Menschen mehr Todesfälle gibt. Aber auch die Tatsache, dass viele nicht sicher oder gar nicht schwimmen können. Mehr Aufklärung kann hier helfen.
3: Dass sie zum Beispiel einfache Baderegeln beachten und das Allerwichtigste, dass sie möglichst von klein auf sicher schwimmen lernen. Also wenn alle Kinder nach der Grundschule sichere Schwimmer wären, dann wäre viel geholfen und wir hätten wahrscheinlich deutlich weniger Todesopfer zu beklagen.
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2: Barbara und Heli leben glücklich mit ihren zwei Kindern zusammen und nehmen das Leben nicht so ernst, weil sie professionelle Clowns sind.
3: Und willst du das jetzt dein Leben lang machen?
4: Ja. Auf jeden Fall.
5: Es ist nie perfekt, es ist nie das eine richtig. Es geht darum, die Leute zu überraschen, ja, dass sie lachen müssen.
2: Aber dann verliert Barbara eines Tages ihre Familie wie aus dem Nichts.
6: Hallo Barbara, da war ein Unfall mit einem Clownbus. Mehr war sie leider auch nicht.
2: Und das reißt ihr den Boden unter den Füßen weg.
3: Diese drei Menschen waren alles andere als perfekt. Aber genau deshalb war das Leben so schön mit ihnen.
2: Zum Abschied organisiert sie allerdings zur Überraschung der Trauergemeinde ein großes, buntes Fest mit lauter Musik.
3: Weil ich weiß, dass das in ihrem Sinne wäre. Und wenn ihr wollt, dann könnt ihr euch einen gelben Clownbus vorstellen, der durch die Gegend fährt und aus dem dieses Lied schallt.
7: 1, 2, 3, 4.
8: Get out of the way, old friend sucker, you're too late to get your supper.
2: Das irritiert viele der Verwandten und auch ihre beste Freundin Sabine. Doch Barbara geht ihren Weg einfach unbeirrt weiter.
3: Ich war in der Disco. Ich will lachen. Heli auch und die Kinder auch. Die wollen auch, dass ich lache und dass es mir gut geht. Und nicht traurig bin die ganze Zeit.
2: So gelingt es ihr tatsächlich langsam, Schritt für Schritt wieder zurück ins Leben zu finden.
3: Sabine hat mir erzählt, dass du mich gerne kennenlernen würdest.
4: Nein, ja. Doch, schon.
3: Ja. Du kannst jederzeit gehen, gell?
4: Willst du, dass ich gehe?
3: Nein.
4: Dann bleibe ich.
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1: Im Studio Nanju Kuhlmann. Schönen guten Tag. Im Zusammenhang mit der gescheiterten Pkw-Maut soll Ex-Verkehrsminister Scheuer vor Gericht. Das Landgericht Berlin hat jetzt die Anklage wegen Falschaussage gegen den CSU-Politiker zugelassen. Ein Termin für den Prozess steht noch nicht fest. Laut Staatsanwaltschaft hat Scheuer vor dem Mautuntersuchungsausschuss gelogen. Er bestreitet das. Die Pkw-Maut wurde 2019 vom Europäischen Gerichtshof gekippt. Deutschland musste den Betreiberfirmen über 240 Millionen Euro Schadenersatz zahlen. Geldsegen für die neue ungarische Regierung nach der Orbán-Abwahl. Die EU hat über 16 Milliarden Euro an eingefrorenen Geldern freigegeben. Grund dafür seien die in kurzer Zeit erzielten großen Fortschritte bei wichtigen Reformen, sagte EU-Kommissionspräsidentin von der Leyen. Die WM-Vorbereitung der deutschen Fußballnationalmannschaft läuft auf Hochtouren. Das Team trainiert aktuell in Herzogenaurach und dann wird so langsam auch schon ernst. Übermorgen gibt's noch einen Test in Mainz gegen Finnland und dann nächste Woche die Generalprobe in Chicago gegen die USA. Abwehrspieler Nico Schlotterbeck sagte im ZDF.
2: Natürlich sind wir nicht bei 100% mit den ganzen Abläufen. Das wird sich jetzt entwickeln. Wir werden wahrscheinlich auch schon viele Abläufe gegen Finnland, USA probieren, was wir gegen Curaçao reinkriegen wollen.
1: Das erste Vorrundenspiel gegen Curaçao ist dann am Sonntag in 2 Wochen. Eine der wichtigsten Verkehrsadern in den Alpen ist an diesem Wochenende dicht. Die Brenner-Autobahn zwischen Österreich und Italien ist morgen komplett gesperrt. Grund ist eine größere Demo. Anwohner in Tirol protestieren gegen Lärm und Staus. Und auch heute hat es wegen einer Kundgebung erste Staus gegeben. Die Verbraucherzentrale warnt zur Fußball-WM vor Abzocke im Netz. Viele Fans wollen etwa günstige Trikots kaufen und landen dabei oftmals auf Seiten, die nicht vertrauenswürdig sind. Die Verbraucherschützer betonen, wer auf einen Fake-Shop reinfällt, bekommt gar keine Ware und das Geld ist auch weg.
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3: Sonne gibt's jetzt am späten Nachmittag noch reichlich, aber von der Nordsee her schieben sich immer mehr Wolken rein und da kann's auch schon die ersten Schauer oder Gewitter geben. Zum Abend im Westen auch mal kräftig mit Sturmböen und Hagel. Dazu ist es noch immer warm bis heiß mit maximal 25 bis 33 Grad. Morgen dann vor allem in der Mitte teils heftige Schauer und Gewitter, Höchstwerte bis 33 Grad.

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2: Bei uns in Europa treten mittlerweile verschiedene Tropenkrankheiten auf. Unter anderem Denguefieber, das Chikungunya und das Zika-Virus. Das liegt auch am Klimawandel, erklärt Professor Schmidt-Chanasit vom Bernhard-Nocht-Institut für Tropenmedizin in Hamburg.
3: Bei höheren Temperaturen können sich diese Viren besser in den Stechmücken vermehren, aber auch die Stechmücken selber fühlen sich bei höheren Temperaturen sehr wohl. Auf der anderen Seite spielt natürlich auch der Reiseverkehr eine entscheidende Rolle. Das heißt, Reisende bringen diese Viren mit aus den Tropen und werden dann hier von den Mücken gestochen, die dann diese Viren aufnehmen können.
2: Insektenarten, die Tropenviren verbreiten können, sind besonders im Südwesten Deutschlands schon heimisch.
3: An erster Stelle ist hier die asiatische Tigermücke zu nennen, die schon im gesamten Rheingraben vorkommt, bis nach Köln, aber auch schon in Berlin ansässig geworden ist. Und es ist nur eine Frage der Zeit, bis sie sich letztendlich in allen urbanen Ballungsräumen in Deutschland ausgebreitet hat in den nächsten Jahren.
2: Es ist deshalb wichtig, dass wir Brutstätten für die Mücken verhindern, also kleinere Wasseransammlungen in Gärten oder auf dem Balkon vermeiden.
3: Auf der anderen Seite kann man sich letztendlich vor den Stechmückenstichen schützen mit entsprechenden Sprays, die den Wirkstoff DEET enthalten. Das ist der Wirkstoff, der also sehr wirksam ist und eben über mehrere Stunden einen Schutz vor Stichen ermöglicht.
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2: Dass ostdeutsche Fußballvereine heute in der ersten Bundesliga kaum noch eine Rolle spielen, liegt an der Wende. Insbesondere in den ersten Monaten nach dem Mauerfall sind viele Strukturen im Fußball schlicht und einfach kaputt gegangen. Und Dutzende Spieler wanderten in den Westen ab, erzählt Autor Matthias Liebing.
3: Und was sicherlich auch dazu geführt hat, dass der ostdeutsche Fußball über Jahre wirklich große Probleme hatte, war die Tatsache, dass neben diesen 150 Profis auch wahnsinnig viele Talente und Jugendspieler samt Familie

0: ihnen von Ost nach West abgewandert sind.
1: In seinem Buch Plattgemacht macht Matthias Liebing deutlich, auch in einem Regime wie der DDR bot Fußball jede Menge Freiraum. Man konnte sich in den Stadien treffen, mit Gleichgesinnten versammeln und auch Grenzen überschreiten. Nach der Wende lag die Verantwortung dann beim Deutschen Fußballbund.
0: Gerade der DFB hat in den ersten Jahren es wirklich versäumt, Strukturen zu schaffen, diesen Prozess zu steuern, vor dem die DDR-Fußballvereine standen, nämlich sich über Nacht professionalisieren zu müssen, ein neues System anpassen zu müssen, neue Regeln zu verstehen. Das wurde sträflich vernachlässigt.
1: Eine Kernbotschaft möchte das Buch aber vermitteln. Die Zukunft des Fußballs ist durchaus ostdeutsch, weil kaum eine Fußballregion so viele Herausforderungen meistern musste.
0: Da ist Union Berlin ein wunderbares Beispiel, die aus eigenen Mitteln, auf einem eigenen Weg wirklich wahnsinnig erfolgreich geworden sind, ja von Eberswalde den Weg bis in die Champions League geschafft haben. Und das kann beispielgebend sein für so viele andere Ostvereine.
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2: Die Übergangsjacke können wir in Meran mit gutem Gewissen zu Hause lassen, denn dort wärmt die Frühlingssonne unsere Haut schon zwischen Palmen und Magnolien.
3: Einen Aperitivo, einen Kaffee, man kann schon in der Sonne auf einer Bank ein Buch lesen und die Nase in die Sonne strecken. Es ist einfach wirklich, wirklich Natur, Licht, Leichtigkeit, alles was man im Frühling braucht.
2: Schwärmt Karin Hofer von der Kurverwaltung Meran. Wer genug über die Promenade geschlendert ist, kann direkt losziehen und die mediterrane Pflanzenwelt auf einem der vielen Wege rund um die Stadt entdecken.
3: Bewegung ist hier in Meran großgeschrieben und beginnt direkt vor der Hoteltür. Wir haben den wunderbaren Tapainerweg, der direkt oberhalb von der Stadt entlang des Hanges führt. Auch die Walwege sind total schön, weil sie entlang des Wassers führen und somit sehr entspannend sind.
2: Und langweilig wird es mit Sicherheit auch nicht. Ob beim Merano Flower Festival Ende April, einer Führung durch das Sissi-Schloss, Schloss Trautmannsdorf oder bei einem entspannten Tag in der Therme. Meran ist immer eine Reise wert und viel leichter zu erreichen als gedacht.
3: Super entspannt kommen Sie mit Sky Alps nach Meran. Sie landen dann in Bozen, in der Hauptstadt von Südtirol. Und in 20 Minuten sind Sie dann mit einem angenehmen Shuttlebus direkt im Hotel. Also es ist sehr gut erreichbar und jeder Kurztrip wird länger, wenn Sie ganz schnell über die Alpen fliegen und zu uns kommen.
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1: Im Studio Nanju Kuhlmann. Schönen guten Abend. Das Millionendebakel um die Pkw-Maut hat für Ex-Verkehrsminister Scheuer ein juristisches Nachspiel. Er soll sich dafür vor Gericht verantworten. Das Landgericht Berlin hat jetzt die Anklage gegen Scheuer zugelassen. Fabian Hoffmann berichtet.
2: Der CSU-Politiker soll vor dem Bundestagsuntersuchungsausschuss zur Maut gelogen haben. Scheuer bestreitet das. Die Pkw-Maut war das Prestigeprojekt der CSU. 2019 wurde das Ganze vom Europäischen Gerichtshof gekippt. Der deutsche Staat und damit der Steuerzahler musste den Betreiberfirmen über 240 Millionen Euro Schadenersatz zahlen. Wann der Prozess um die mutmaßliche Falschaussage beginnt, ist noch unklar.
1: Geldsegen für die neue ungarische Regierung nach der Orbán-Abwahl. Die EU hat über 16 Milliarden Euro an eingefrorenen Geldern freigegeben. Grund dafür seien die in kurzer Zeit erzielten großen Fortschritte bei wichtigen Reformen, sagte EU-Kommissionspräsidentin von der Leyen. Abseits der Unklarheit in den Verhandlungen um eine Waffenruhe wird auch die Fußball-WM zum Streitpunkt zwischen den USA und dem Iran. Zwei Wochen vor dem Turnier hat die iranische Nationalmannschaft noch immer keine Visa für die Einreise, Colin Mock.
3: Ja, und gleich alle drei Vorrundenspiele des Iran sollen in den USA stattfinden. Ohne gültige Papiere natürlich nicht möglich. Eigentlich wollte die iranische Mannschaft auch ihr WM-Quartier im US-Bundesstaat Arizona aufschlagen. Angesichts der Situation wurde das aber schon nach Mexiko verlegt. Der iranische Botschafter wirft den USA nicht eingehaltene Zusagen vor. FIFA-Chef Infantino hatte zuletzt aber nochmal versichert, dass der Iran an der WM teilnehmen wird.
1: Die meisten Menschen in Deutschland kommen gut mit ihren Nachbarn klar. In einer NTV-Umfrage sagen 7 von 10, dass das Verhältnis gut oder sehr gut ist. Besonders wichtig sind den meisten Respekt und ein freundliches Grüßen. Das sogenannte tägliche Glas Milch ist aus der Mode gekommen. Zu dem Ergebnis kommt das Bundesinformationszentrum Landwirtschaft. In Deutschland wird demnach viel weniger Milch getrunken als noch vor 30 Jahren. Dafür werden deutlich mehr Milchprodukte wie Käse oder Joghurt gegessen.
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4: Sonne gibt's jetzt am späten Nachmittag noch reichlich, aber von der Nordsee her schieben sich immer mehr Wolken rein. Und da kann's auch schon die ersten Schauer oder Gewitter geben. Zum Abend im Westen auch mal kräftig mit Sturmböen und Hagel. Dazu ist es noch immer warm bis heiß mit maximal 25 bis 33 Grad. Morgen dann vor allem in der Mitte teils heftige Schauer und Gewitter, Höchstwerte bis 33 Grad.
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7: Wechseljahresexpertin Peggy Reichelt hat ihr Buch aus einem eigenen Bedürfnis heraus entwickelt. Sie beobachtete nicht nur bei sich, dass sich der weibliche Körper ab Mitte 40 verändert, obwohl Essen und Bewegung gleich bleiben. Ihr Ansatz? Frauen mit Wissen und Rezepten unterstützen, ohne Druck aufzubauen.
8: In unserem Stoffwechsel passiert eine ganze Menge. Das heißt, einerseits nimmt natürlich das Östrogen ab. Das ist eins der Hormone, was einen Einfluss auch auf die Muskelmasse hat, was unseren Blutzuckerstoffwechsel beeinflusst und unsere Fähigkeit, Proteine zu verarbeiten, die sinkt auch.
7: Im Alltag setzt sie darum auf eine klare Struktur für die Mahlzeiten, vom Frühstück bis zum Abendessen.
8: Das Zauberwort sind hier in erster Linie die Proteine. Das sind ganz wichtige Bausteine für Muskeln und Knochen. Proteine machen auch satt. Sie führen dazu, dass der Blutzuckerspiegel besser reguliert ist. Und so in dieser Summe wirken sie auch gegen dieses böse viszerale Bauchfett, was sich rund um die Körpermitte dann anlagert.
7: Als Orientierung empfiehlt sie in ihrem Buch Figur in Balance rund 30 Gramm Eiweiß pro Mahlzeit. Etwa mit Joghurt und Beeren am Morgen, einem Gemüsegericht mit Hülsenfrüchten mittags und Proteinbrot mit Harzer Käse am Abend.
8: Wir haben markiert, wie viel Proteine und vor allen Dingen auch Ballaststoffe in jedem Rezept drin sind. Und dann haben wir rund um das Buch ein bisschen Einleitung, was passiert im Stoffwechsel, was sind Proteine, warum sind sie gut. Also es sind Rezepte plus Wissen.
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2: Ein gescheiterter Romanautor, der am alten Wohnmobil seines Vaters haust, und seine gewitzte Putzhilfe Svetlana. Das ist das Ermittlerduo der Krimireihe von Volker Klüpfel. Im zweiten Teil, Mord ist die beste Beseitigung, geraten die beiden wieder in einen Fall, der es in sich hat. Und das rein zufällig, erzählt der Bestsellerautor.
3: Als sie gerade im Wohnmobil unterwegs sind und im Radio von einer vermissten Frau in einem blauen Auto hören, und genau das Auto entdecken sie kurz darauf, allerdings leer und die Frau bleibt verschwunden. Für Tommy wäre jetzt die Sache eigentlich erledigt, aber Svetlanas Spürnase schlägt natürlich sofort an und bei ihren Ermittlungen stoßen die beiden dann auf ein dunkles Geheimnis.
2: Ein spannender Krimi, gespickt mit jeder Menge Humor. Das ist die spezielle Mischung, die schon den ersten Teil der Reihe so erfolgreich gemacht hat.
3: Was den Fall angeht, da ging es ja im ersten Teil um das Geflüchtetenmilieu, im zweiten jetzt um die Abgründe von toxischen Partnerschaften. Also mir ist es einfach immer wichtig, dass die Fälle zwar spannend sind, aber auch aktuelle Themen behandeln. Ja, und das Ganze halt eingebettet in ein humorvolles Figurenensemble.
2: Nach Mord ist die beste Beseitigung wird es übrigens noch weitere Teile der Reihe geben, verrät Volker Klüpfel.
3: Also mich reizt, dass die, dadurch, dass sie in diesem alten Wohnmobil unterwegs sind, ganz viele Schauplätze flexibel wechseln können und dieses Unterwegssein auch die Dynamik zwischen den Figuren so verändert. Die Dialoge, die dann entstehen, das zu entwickeln, das macht mir beim Schreiben wahnsinnig viel Spaß.
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2: Katie Cannon verschwindet als Kind spurlos in der Wüste. Ihre Familie zerbricht an der Ungewissheit, bis 8 Jahre später ein Anruf kommt.
3: Hallo?
4: Mr. und Mrs. Cannon, ich bin stellvertretender Missionschef der US-Botschaft. Ihre Tochter Katie wurde gefunden. Sie lebt.
3: Oh, Gott sei Dank.
2: Katie lebt. Aber das Wiedersehen verläuft anders als erhofft. Die Behörden warnen die Eltern.
5: Es ist überaus wichtig, dass Sie sich auf das gefasst machen, was Sie gleich sehen werden. Keine plötzlichen Bewegungen, keine lauten Geräusche.
6: Hey, Schmetterling, hier sind Mom und Dad.
7: Ja, wir sind hier.
2: Katie ist körperlich unversehrt. Doch wo war sie? Die Eltern wollen antworten.
8: Sie war 8 Jahre lang verschwunden. Was hat unsere Tochter in einem 3000 Jahre alten Sarkophag gemacht?
7: Sie braucht nur unsere Fürsorge und sehr viel Liebe.
2: Und Katie ist kein Einzelfall. Was in der Wüste begonnen hat, reicht weit über eine Familie hinaus.
4: Wie viele wurden noch gefunden?
7: 57.
8: Wie viele sind noch am Leben?
9: Was ist mit Katie passiert? Was ist wirklich mit ihr passiert?
2: Katies Familie hat sich nichts sehnlicher gewünscht, als ihre Tochter zurückzubekommen. Doch obwohl sie nun vor ihnen steht, wächst der Zweifel, ob es wirklich ihre Katie ist.
7: Ich will nur meine Tochter zurück. Sag etwas. Sag etwas.
10: Keine Sorge, es macht Spaß, tot zu sein.

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1: Im Studio Mia Hin. Schönen guten Abend. Das Millionendebakel um die Pkw-Maut hat für Ex-Verkehrsminister Scheuer ein juristisches Nachspiel. Er soll sich dafür vor Gericht verantworten. Das Landgericht Berlin hat jetzt die Anklage gegen Scheuer zugelassen. Fabian Hoffmann berichtet.
2: Der CSU-Politiker soll vor dem Bundestagsuntersuchungsausschuss zur Maut gelogen haben. Scheuer bestreitet das. Die Pkw-Maut war das Prestigeprojekt der CSU. 2019 wurde das Ganze vom Europäischen Gerichtshof gekippt. Der deutsche Staat und damit der Steuerzahler musste den Betreiberfirmen über 240 Millionen Euro Schadenersatz zahlen. Wann der Prozess um die mutmaßliche Falschaussage beginnt, ist noch unklar.
1: Bei den Verhandlungen über ein mögliches Ende des Iran-Kriegs ist weiter vieles unklar. Der Iran hat dementiert, dass sich beide Seiten angenähert hätten. Zuvor hatte US-Vizepräsident Vance gesagt, dass es Fortschritte bei einem Abkommen gibt. Da geht es etwa um die Öffnung der Straße von Hormuz und eine Verlängerung der Waffenruhe. Neben der Unklarheit in den Verhandlungen wird auch die Fußball-WM zum Streitpunkt zwischen den USA und dem Iran. 2 Wochen vor dem Turnier hat die iranische Nationalmannschaft noch immer keine Visa für die Einreise. Colin Mock.
3: Ja, und gleich alle 3 Vorrundenspiele des Iran sollen in den USA stattfinden. Ohne gültige Papiere natürlich nicht möglich. Eigentlich wollte die iranische Mannschaft auch ihr WM-Quartier im US-Bundesstaat Arizona aufschlagen. Angesichts der Situation wurde das aber schon nach Mexiko verlegt. Der iranische Botschafter wirft den USA nicht eingehaltene Zusagen vor. FIFA-Chef Infantino hatte zuletzt aber nochmal versichert, dass der Iran an der WM teilnehmen wird.
1: Es ist ein großer Rückschlag für das Raumfahrtunternehmen von US-Milliardär Jeff Bezos. Eine Rakete von Blue Origin ist bei einem Test auf der Startrampe in Florida explodiert. Blue Origin konkurriert mit Elon Musks SpaceX. Da geht's auch darum, Dienstleister für das Mondprogramm der NASA zu sein. Am Abend wird in Berlin der Deutsche Filmpreis verliehen. Große Favoriten für die Lola sind die Dramen In die Sonne schauen und 22 Bahnen. Was schon feststeht, der Ehrenpreis geht in diesem Jahr an Regisseur Wim Wenders.
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1: Sonne gibt's jetzt am späten Nachmittag noch reichlich, aber von der Nordsee her schieben sich immer mehr Wolken rein. Und da kann's auch schon die ersten Schauer oder Gewitter geben. Zum Abend im Westen auch mal kräftig mit Sturmböen und Hagel. Dazu ist es noch immer warm bis heiß mit maximal 25 bis 33 Grad. Morgen dann vor allem in der Mitte teils heftige Schauer und Gewitter, Höchstwerte bis 33 Grad.

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2: Der erste Schritt, um mit den eigenen Finanzen aufzuräumen, ist erstmal ein großer Kassensturz. Wie viel Geld kommt rein und wo geht das Ganze hin? Oft sind es die Alltagsgewohnheiten, die sich summieren, wie der Coffee to go oder das gekaufte Mittagessen. Und nicht nur hier versteckt sich Sparpotenzial, meint Katharina Lüth von der Finanzplattform Raisin.
3: Viele zahlen jährlich über 100 Euro für ihr Girokonto, obwohl es längst kostenlose Alternativen gibt. Das Gleiche gilt auch, wenn man sich Gas-, Strom- oder Mobilfunktarife anguckt. Wer hier konsequent vergleicht und wechselt, kann oft mehrere hundert Euro rausholen.
2: Es muss ja auch nicht alles auf einmal erledigt werden. Schon kleine Änderungen helfen dabei, bares Geld zu sparen. Das kann dann für etwas Schönes wie zum Beispiel Urlaub oder neue Möbel genutzt werden. Oder eben zum Vermögensaufbau. Denn richtig angelegt werden sollte es in jedem Fall.
3: Die Basis ist immer ein Notgroschen auf dem Tagesgeldkonto, um einerseits Zinsen zu erzielen, aber auch für Notfälle Geld bereit zu haben. Der nächste Schritt wäre dann für eher mittelfristig geplante Ausgaben, zum Beispiel ein Festgeldkonto, mit dem man sich die Zinsen über einen längeren Zeitraum sichern kann.
2: Ideal für langfristige Investitionen sind weltweit gestreute ETF-Sparpläne. Sie haben historisch die besten Renditen erzielt.
3: Und so kann aus kleinen Einsparungen über die Jahre ein echtes Vermögen werden. Ab nächstem Januar lohnt es sich auf jeden Fall auch, sich das Altersvorsorgedepot anzuschauen. Da zahlt der Staat dann nochmal Geld mit dazu. Wichtig ist, je früher das Geld für Sie arbeitet, desto entspannter können Sie in die Zukunft blicken.
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2: Das Ehrenamt ist der Grundpfeiler der DLRG. Menschen engagieren sich freiwillig neben Beruf, Studium oder Hobbys und übernehmen die notwendigen lebensrettenden Aufgaben. So Linus Politz von der DLRG.
3: Ein Bereich ist zum Beispiel die Schwimmausbildung, bei denen man Kindern und Erwachsenen das Schwimmen beibringen kann. Hinzu kommt die Rettungsschwimmausbildung, dann der Wasserrettungsdienst an Seen, an Flüssen, an der Küste. Besonderer Stellenwert ist dann hier auch noch der Katastrophenschutz. Besonders dort, wo eben Katastrophen passieren können.
2: Aber egal ob am Wasser, im Wasser oder auf dem Wasser. Ohne Freiwillige geht es nicht. Unterstützung wird am meisten in den Bereichen Ausbildung und Einsatz gebraucht.
3: Da möchte ich die Schwimmausbildung erwähnen, aber auch ein großer Bestandteil unserer Arbeit, der zentrale Wasserrettungsdienst in der Badesaison an der Nord-, an der Ostsee. Und die ganze Arbeit, die im Hintergrund entsteht, in der Verwaltung, in der Öffentlichkeitsarbeit oder kleinere Hilfen bei Reparaturen an unseren Booten und unseren Fahrzeugen.
2: Bei der Arbeit entsteht ein starkes Zusammengehörigkeitsgefühl. Freundschaften bilden sich und durch gemeinsame Einsätze wachsen Vertrauen und Verbundenheit unter den Ehrenamtlichen.
3: Der Einstieg in die DLRG ist super unkompliziert. In ganz Deutschland gibt es viele Ortsgruppen, die Training, Ausbildung und Vereinsleben organisieren. Interessierte können dort Kontakt aufnehmen, sich über Möglichkeiten zum Mitmachen informieren. Und dafür hat die DLRG die Kampagne Wellenschlagen ins Leben gerufen. Dort können Interessierte sehen, wie vielfältig das Ehrenamt ist und wo Unterstützung gebraucht wird.
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1: Im Studio Mia Hin. Schönen guten Abend. Die gescheiterte Pkw-Maut hat für Ex-Verkehrsminister Scheuer ein juristisches Nachspiel. Das Berliner Landgericht hat die Anklage gegen ihn zugelassen. Scheuer wird eine Falschaussage vor dem Mautuntersuchungsausschuss vorgeworfen. Er weist das zurück. Die Pkw-Maut war das Prestigeprojekt der CSU. 2019 wurde das Ganze vom Europäischen Gerichtshof gekippt. Der deutsche Staat und damit der Steuerzahler musste den Betreiberfirmen über 240 Millionen Euro Schadenersatz zahlen. Geldsegen für die neue ungarische Regierung nach der Orbán-Wahl. Die EU hat über 16 Milliarden Euro an eingefrorenen Geldern freigegeben. Grund dafür seien die in kurzer Zeit erzielten großen Fortschritte bei wichtigen Reformen, sagte EU-Kommissionspräsidentin von der Leyen. Zwischen Österreich und Italien droht an diesem Wochenende ein Verkehrschaos. Die Brenner-Autobahn ist morgen komplett gesperrt. Grund ist eine Demo. Genervte Anwohner in Tirol protestieren gegen Lärm und die vielen Staus. Auch heute hat es wegen einer Kundgebung erste Staus auf der Strecke gegeben. Bernd Emrich vom ADAC sagte bei NTV, wenn es geht, sollte man lieber am Sonntag fahren oder eine andere Route nehmen.
2: Entweder über die Schweiz oder über Salzburg, über die Tauernautobahn, wobei diese Routen auch ohnehin schon stark ausgelastet sein werden und es auch da zu Verzögerungen kommen kann.
1: Die geplante Erhöhung der Tabaksteuer könnte für die Bundesregierung nach hinten losgehen. Davon geht zumindest der Steuerzahlerbund aus, berichtet die Bild. Eine Studie zeigt demnach, dass die extra Steuermilliarden kleiner ausfallen dürften, als man sich das im Finanzministerium ausgerechnet hat. Beschlossen ist die Erhöhung noch nicht. Die WM-Vorbereitung der deutschen Fußballnationalmannschaft läuft auf Hochtouren. Das Team trainiert aktuell in Herzogenaurach und dann wird's auch so langsam ernst. Übermorgen gibt's noch einen Test in Mainz gegen Finnland und dann nächste Woche die Generalprobe in Chicago gegen die USA. Abwehrspieler Nico Schlotterbeck sagt im ZDF,
3: natürlich sind wir nicht bei 100% mit den ganzen Abläufen. Das wird sich jetzt entwickeln. Wir werden wahrscheinlich auch schon viele Abläufe gegen Finnland, USA probieren, was wir gegen Curaçao reinkriegen wollen.
1: Das erste Vorrundenspiel gegen Curaçao ist dann am Sonntag in 2 Wochen.
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1: Sonne gibt's jetzt am späten Nachmittag noch reichlich, aber von der Nordsee her schieben sich immer mehr Wolken rein. Und da kann es auch schon die ersten Schauer oder Gewitter geben. Zum Abend im Westen auch mal kräftig mit Sturmböen und Hagel. Dazu ist es noch immer warm bis heiß mit maximal 25 bis 33 Grad. Morgen dann vor allem in der Mitte teils heftige Schauer und Gewitter, Höchstwerte bis 33 Grad.

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0: Ewald sagt vorhin, du kannst doch nicht einfach in die Sendung reingehen. Ich habe gesagt, Ewald, du, da hat keiner was gegen, ne? Da sagt keiner was, oder? Ja, siehst du, ist doch kein Problem, ne? Ja.
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3: Im Studio Mia Hin. Schönen guten Abend. Das Millionendebakel um die Pkw-Maut hat für Ex-Verkehrsminister Scheuer ein juristisches Nachspiel. Er soll sich dafür vor Gericht verantworten. Das Landgericht Berlin hat jetzt die Anklage gegen Scheuer zugelassen. Fabian Hoffmann berichtet.
4: Der CSU-Politiker soll vor dem Bundestagsuntersuchungsausschuss zur Maut gelogen haben. Scheuer bestreitet das. Die Pkw-Maut war das Prestigeprojekt der CSU. 2019 wurde das Ganze vom Europäischen Gericht.
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7: Oh, was machst du?
8: Riechst du das?
7: Ja, weiß ich nicht. Guck mal, was du riechst. Was?
8: Wochenende.
7: Oh, ja, natürlich. Was sonst, wenn Freitagabend ist?
8: Ja, aber ist das nicht ein schöner Geruch?
7: Ja.
8: So ein, sag mal so.
7: Ja, und Sonne.
8: Ja.
7: Das ist herrlich.
8: Also richtig, richtig geiles Wetter hatten wir ja diese Woche, muss ich ganz ehrlich
7: aber
8: sagen.
7: Aber richtig
8: also,
7: geiles Wetter.
8: Könnte man sich so ein bisschen dran gewöhnen.
7: Ja, ich hoffe, es bleibt.
8: Ja, ist aber diesen Monat, was? Wo die Tage dann wieder kürzer werden.
7: Also ach, nein, es wird doch nicht. Nein, jetzt fängt doch erst richtig an.
8: Jetzt kommt ja der Juni, ne? Also wir sind ja, ne?
7: Ja.
8: Juni. So, und im 21. Juni werden die Tage wieder kürzer. Ja, das will keiner hören. Mhm. Aber es ist
7: will halt keiner hören. Warum sagst du das?
8: Ja, aber ich dachte,
7: es kommt jetzt der Sommer. Es kommt das lange draußen sein, das ja, Sommergefühl. Das ist, weißt du, das, jetzt will keiner hören, dass es bald wieder Tage. Sag mal. Das stimmt mit dir nicht?
8: Nein, aber es ist doch so.
7: Wir freuen uns jetzt alle auf diese Zeit und du kommst an und sagst. Jetzt werden die Tage wieder kürzer.
8: Ja, ist ja nicht so, dass es dann gleich pro Tag dann 2 Stunden weniger werden. Aber
7: das spielt ja keine Rolle. Das spielt doch keine Rolle.
8: Ja, ist ja okay. Nein, wir genießen das. Wir genießen
7: ja,
8: erstmal den
7: genau.
8: Sommer.
7: Ehrlich, und, also Sommer. Das.
8: Ja,
7: gleich das Wochenende wieder ruiniert, sage mal.
8: Wieso?
7: Die Tage. Also. Nein, mach weiter.
8: Nein.
7: Dein Ernst.
8: Hast du denn schon dein Knu erlegt, was ihr auf den Grill legt dann morgen, oder?
7: Was hab ich erlegt?
8: Dein Knu.
7: Was ist denn das?
8: Oh, google mal. Ist ein Tier.
7: Aha. So was Ähnliches habe ich mir gedacht, aber ich kenne den Ausdruck nicht.
8: Okay, was grillt ihr so, wenn ihr grillt?
7: Gockel.
8: Gockel.
7: Mhm. Also ja. Gockel. Ja, sowas. Ja, alles. Von Gemüse, Fleisch.
8: Gemüse, Fleisch.
7: Käse.
8: Oh mein Gott, oh mein Gott. Okay. Wir machen weiter mit Musik, bevor das hier noch ausartet.
7: Was? Du hast gefragt?
8: Willkommen bei den 90s Battle. Ich habe doch nicht Gemüse.
7: Natürlich.
8: Ey, komm, Fleisch, da kommt Steak, da kommt Schwein, da kommt.
7: Fleisch und Steak ist das gleiche, aber ist egal, okay.
8: Ja, Rindersteak. Schweinesteak oder sowas.
7: Ja, und so Gemüse und Käse.
8: Willkommen bei 90s Battle Beats am Freitagabend. Mit Schoto und
7: Annika.

0: Answer.
1: Ah, das war schon richtig nice. Die Musik lädt ja ein. Und das Wetter lädt
2: ja
1: ein.
2: Ja.
1: Zum Eis.
2: Wie? Ja, zum Eis.
1: Hm? Ja. Das ist doch richtig so.
2: Ja. Ja. Welches Eis magst du?
1: Also du kannst bei mir mit Vanille kommst du eigentlich schon ganz gut. Der Klassiker halt.
2: Ja. Klassiker, okay.
1: So Vanille.
2: Bist nicht so ein Experimentierfreund? Also ich kann ja nicht, aber also für mich bist du immer nur Zitrone oder sowas, irgendwas Fruchteis. Ja, ich habe keine andere Wahl. Aber es gibt ja, es gibt manchmal so Sorten, wo man denkt, ach, die würde man gerne mal probieren, aber.
1: Ja, gut. Wie Meerrettich zum Beispiel. Oder Rote Beete.
2: Ach, echt?
1: Ja, es gibt Senf, Ketchup-Eis, es gibt also alle, also es gibt, muss einfach mal googeln, im Sommer gibt es immer so einen Wettstreit, was es für Eis

0: immer das nennen möchte.
1: Okay.
0: Genau, der hat
1: eigenes Spaghetti-Eis.
0: Eigenes Spaghetti-Eis, genau. Mhm. Ne? Aber alles, also alles, was darüber verkauft wird, von dieser Eissorte, wird gespendet.
1: Oh, coole
0: also
1: Idee.
0: Hat mit einer Ulmer Eisdiele in Söflingen hat er eine Vereinbarung getroffen, die haben ein Eis kreiert.
1: Mhm.
0: Und genau. Okay. Jedes Eis, also jede Kugel, die davon verkauft wird, geht in einen guten Zweck.
1: Okay, wie lange geht die Aktion? Oder muss es jetzt dauerhaft sein? Hat nee, der in dieser Eisdiele dauerhaft jetzt dieses Eis?
0: Ich glaube, diesen Sommer oder so ist das.
1: Ah, okay.
0: Also das, ja. Okay, cool. Ich spende, was rauskommt. Also, Eis ja. essen für einen guten Zweck.
1: Cool.
0: Finde ich nochmal nice.
1: Ja, du warst schon da?
0: Nee, ich war nicht, ich habe es noch nicht geschafft, aber ich werde da hingehen. Also ich, das werde ich mir schon nochmal angucken.
1: Hm. Ich habe mich schon gewundert, ich hätte jetzt gedacht, da kommt jetzt, ja, ich habe schon 5 hinter mir oder so.
0: Nein.
1: Was heißt hier nein? Also es hört sich, du hast doch gerade gesagt, es gibt cremiges Eis und
0: ja, ne, also
1: so ein Spaghetti-Eis ist doch cremig.
0: Das Eis, was wir da gemacht haben, ja, das ist, also das ist, das schmeckt, also mh, ich habe letztens mit ihm kurz gesprochen drüber, war schon, ja, okay, mhm. Bring doch mal mit, dachte ich mir so.
1: Mitbringen.
0: Ja, aber es sind 18 Kilometer, die sich die Eisdiele von unserem Studio trennen. Dann nutzt dann eher so ein Milchshake bei den Temperaturen.
1: Ja.
0: Dann ist, glaube ich, die Konsistenz der Spaghetti weg. Das ist, wenn du die Spaghetti dann 4-5 Stunden gekocht hast, dann dürftest du eigentlich auch
1: ja, mal. Ja, dann ist es gar nichts. Also das ist doch. Also dann ist es nichts.
0: Nee, deswegen habe ich esse ich das einfach.
1: Aber es ist ja so typisch, bring mal eins mit.
0: Ja, also das ist doch schon.
1: Kannst ja in eine Idee vor, es geht auch nicht. Doch, so Trockeneis.
0: Also mein Lieblingseis ist nach wie vor Softeis. Aber das ist das Richtige. Also das ist das
1: was, ist denn das, was ist denn das Falsche? Also du kannst das Richtige. Was ist das Falsche?
0: Ja,
1: also, gibt es falsches Softeis?
0: Ja,
1: das
0: ist, ja, ich will jetzt keine Werbung von irgendwelchen Eisdielen nennen. Das, mhm. das war
1: jetzt achso, weil du hast praktisch eine Stammdings, wo du ich sagst, da gibt es das Softeis, was du. Das heißt, du hast dich schon durchprobiert.
0: Wo ich noch dort gewohnt habe, die hatten mein Bild an der Wand.
1: Ach komm.
0: Kunde des Monats, aber sowas von. Aber. Ich musste nie anstehen, ich durfte immer vorbeigehen.
1: Ach komm, das glaube ich nicht.
0: Glaubst du nicht?
1: Nein. Wo soll das gewesen sein?
0: In Sachsen.
1: Ah. Okay. Mhm.
0: Mhm. Mit weiter Leisenicher Straße.
1: Und da hing ein Bild von dir an der Wand.
0: Da, ich dachte, der Kunde des Monats. Also, so, hallo.
1: Ach so, deshalb dein Bauch, ja? Verstehe.
0: So, hier geht's dann mit La Bomba. Passend zum Bauch. Und ging einfach.

0: Das ist gut.
1: Ja. Hm. Ja, ein bisschen Kopfkino, man muss das natürlich.
0: Ein bisschen viel Kopfkino.
1: Ja, okay. So, jetzt habe ich ein Lied falsch mitgebracht. Ein richtig, richtig geiles Lied. Also, es gibt verschiedene Versionen davon. Und dieses Lied widme ich jetzt allen, die diese Woche durchgehalten haben. Die durchgehalten haben in ihrer
0: Gott, was kommt jetzt?
1: Schönen, mit bester Aussicht Dachgeschosswohnung.
2: Hombre, ist das Mörder heiß hier? Die Sonne

0: Sie haben Post.
1: Wir haben Post ins Studio bekommen unter 0734177 8801.
2: Genau so ist es.
1: Wir müssen ganz kurz mal das dazu sagen. Also meistens ist es ja so, ihr habt die Möglichkeit, direkt anzurufen und direkt in den Studio zu schreiben und so weiter. Und es kommt auch alles an, wunderbar.
2: Ja.
1: In den Sommermonaten ist es ja so, es gibt eine ganze Menge Veranstaltungen. Und wie ihr wisst, könnt ihr uns die 90s Metal Beats auch für Veranstaltungen buchen. Also wenn ihr wollt, dass wir mal eure Party richtig aufmischen. Da können wir mit ein bisschen Equipment, ein bisschen Bühne, ein bisschen Laser, ein bisschen
2: mit Licht, dir und so.
1: Nebel, ja. Ich bringe die Mädels auch mit und mich auch. Und dann heizen wir eure Party ein. Genau. Und das ist natürlich meistens am Wochenende. Und das ist natürlich blöd, weil die Show jetzt ist auch am Wochenende.
2: Ja.
1: Also kann es durchaus mal passieren, dass ihr eine Show erwischt, die ihr gerade hört, die schon vorproduziert ist. Also sprich, die ist schon für den Tag produziert, die ist auch mit uns produziert, die ist nicht irgendwie eine Light-Version oder so. Das ist die ganz
2: normale Show.
1: Sind
2: schon wir.
1: Aber die wurde an einem anderen Tag schon mal vorproduziert, damit wir euch trotzdem ins Wochenende bringen können.
2: Richtig.
1: Ne?
2: Weil ohne uns geht es nicht.
1: Genau, ohne uns fehlt euch ja irgendwas. Das kriegen wir immer mit, wenn ihr uns schreibt. Und ja, also das ist ja ähnlich wie im Fernsehen. Ne? Also wenn du den Film siehst von Bud Spencer und Terence Hill, der ist auch vorproduziert, der ist nicht live. Die kloppen sich nicht gerade in dem Augenblick, wenn ihr den 16.05 Uhr bei Kabel 1 seht.
2: Ach echt?
1: Ja, weil sonst geht's nicht.
2: Ich dachte mal, das ist live.
1: Ja, und was macht die Werbung? Bleib mal kurz in die Pose.
2: Ja, genau,
1: halt
2: so
1: mal kurz diese
2: das.
1: Pose kurz an, kommt 5 Minuten Werbung und dann
2: geht's weiter.
1: Schieferis.
2: Dann merkst du den Schmerz richtig.
1: Nee, also wie gesagt, nicht wundern. Eure Nachrichten kommen an. Eure Nachrichten werden natürlich dann auch in den nächsten Sendungen dann Wünschen und Grüßen, was ihr geschrieben habt.
2: Es wird gespielt. Es kommt
1: genau,
2: definitiv.
1: Genau, es kommt definitiv. Und genau. Und wir haben Nachrichten bekommen.
2: Ja.
1: Vom Freitag letzte Woche und
2: Diesmal
1: vor.
2: Und zwar sind das Grüße aus Taucher und da grüßt uns, oder besonders eigentlich dich, der Thomas, und da steht, ich will auch Musik, Ronny weiß was. So, dann weißt du, was er meint? Also Thomas, also wer
1: ja. Also Thomas ist ein Hörer der ersten Stunde.
2: Oh.
1: Mhm. Also gut, vielleicht der zweite. Der erste war noch nicht so viel. Aber ab das.
2: Woran lag das wohl?
1: Weiß ich, keine Ahnung. Kann ich nicht
2: Hast sagen. Du alleine angefangen? Mit Sicherheit, ne?
1: Dankeschön.
2: Ja.
1: Ich schaff's ja schon. Ja,
2: echt?
1: Alles gut, ja, alles gut.
2: Dennis ist ja gut.
1: Ich hab's schon,
2: ja.
1: Okay.
2: Der zweiten Stunde, wann war die zweite Stunde? Wie lange ist?
1: Weiß ich nicht, 2001 oder irgend sowas.
2: Ach, doch schon so lange.
1: Ja, natürlich, das ist schon, da hatte ich noch Haare damals, das war schon richtig.
2: Ja.
1: Die musste ich mir einfach so aus dem Gesicht zu wischen. Diese Geste gibt es.
2: Da war das noch? War das nicht da schon weniger?
1: So, wir waren bei den Grüßen. Stinke, lieben wir heute nicht.
2: Ja, hast du es gefunden, so, was Thomas sich wünscht?
1: Die haben eine Party gefeiert, ne? Sie haben Bilder ins Studio geschickt.
2: Ja, genau, da hat noch jemand geschickt. Ich vermute mal, dass das Diana.
1: Hm.
2: Ja, sie haben eine Party gefeiert am Freitag. Hm. Eine richtige Party. Hm?
1: Wir auch, deswegen konnten wir am Freitag letzte Woche nicht antworten. Ein kleiner Tipp, wenn die Kameras aus sind, könnte es sein, dass das eine vorproduzierte Sendung ist. Genau. Ansonsten seht ihr das über 90sbattlebeats.de, ihr könnt euch das ja nachvollziehen.
2: Aber die Party sah feucht fröhlich aus.
1: Genau. Und wie gesagt, also, wir sind trotzdem für euch da.
2: Ja.
1: Und wir wollen euch nicht.
2: Und eure Grüße kommen, definitiv.
1: Genau. Und wir haben noch jemanden.
2: Ja, und zwar den Janni.
1: Mhm.
2: Der Janni hat auch geschrieben, ging aber auch wieder nur an dich, also. Uns war oder ich war dann.
1: Jetzt muss ich mal ganz sagen, wie fühlt sich das denn an? Wenn man im Studio ist und arbeitet und es wird immer nur der Kollege gegrüßt und nicht.
2: Ja, schon okay.
1: Schon okay?
2: Weißt du, wir Frauen können das, also uns ist das wurscht.
1: Ja.
2: Mhm. Wir,
1: genau
2: sind da, wir sind da nicht so nachtragend wie du manchmal.
1: Ja, also, aber so, sie wissen auch nicht so richtig, wer da ist. Ne? Also bist du da, ist Caro da oder wie auch immer und wer von unserer Dreier-WG-Sendung, die wir hier haben, gerade so die Hosts sind, aber ich muss immer.
2: Ja,
1: deswegen, ich bin halt die Konstante hier.
2: Und deshalb wirst du nie gegrüßt?
1: Deswegen, nee, doch, jetzt habe ich schon zweimal begrüßt.
2: Jetzt hast du schon zweimal. Soll ich es mal vorlesen?
1: Ja, lies mal vor.
2: Hier steht, hallo Ronny, grüße dich. Na, wie geht's dir?
1: Gut.
2: Ja, und dass er halt noch geschrieben hat, dass er sich ein neues Handy gekauft hat.
1: Ja, ist gut. Dann kann er
2: so Qualität und so. Kann er uns besser hören, denke ich.
1: Kann
2: es
1: besser
2: hören,
1: genau.
2: Musikwunsch hat er nicht geäußert.
1: Okay.
2: Er wollte uns einfach nur grüßen. Hat nochmal geschrieben, hallo.
1: Das ist schön. Wenn du einen Musikwunsch hast, dann schick uns einfach eine WhatsApp.
2: Genau.
1: Und in einer der nächsten Sendungen, zwinker, zwinker.
2: Genau, und dann gibt es auch den Musikwunsch.
1: Gibt es dann auch den Musikwunsch. Und jetzt gibt es den Musikwunsch vom letzten Freitag.
2: Ja.
1: Vom
2: Thomas.
1: Thomas aus Taucher. Übrigens, Taucher
2: ja.
1: ist die Stadt, die nähe Leipzig ist. Dort, wo die Feuerwehr auch geblitzt wird, wenn sie im Einsatz ist. Das habt ihr bestimmt in den Medien mitbekommen vor 2-3 Monaten, wo ein Feuerwehrmann im Einsatz mit dem Feuerwehrauto geblitzt worden ist und die Stadt das Bußgeld
2: haben wollte.
1: Natürlich, das hat durchgedrückt.
2: Das ist nicht dein Ernst?
1: Ja, natürlich. Und der,
2: aber der war im Einsatz.
1: Der war im Einsatz, ja. Aber die haben gesagt, nein, also.
2: Hä?
1: Ja, das ging natürlich mehr.
2: Hallo. Ich nicht,
1: das ging durch die Medien.
2: Nee, das habe ich nicht.
1: Und der Feuerwehrmann hat gesagt, er hat 25 Jahre warte bei der Feuerwehr, dabei, bei Freiwilligen Feuerwehr. Und hat gesagt, ich lege mein Amt nieder. Also wenn das so ist, dass wir im Einsatz geblitzt werden.
2: Crazy.
1: Das, ja. Ja, man hätte da nicht so schnell fahren müssen und bla bla bla. Und da
2: hallo?
1: Ja, genau.
2: Da hätte ich mir mal den Namen aufgeschrieben
1: das,
2: von...
1: Das ging nein! Das, bei den Kollegen von NTV war das, bei Welt war das, bei RTL kam das. Also überall.
2: Ich nicht mit, null. Also ich glaube, wenn bei demjenigen, der den Brief geschrieben hat, oder die Stadt an sich, ich glaube, die müssten sich, glaube ich, mal ganz viele, oder eine eigene Feuerwehr anlegen. Ich glaube, es könnte dauern, bis jemand kommt.
1: Ja,
2: also weil sie dürfen ja nicht schnell fahren, verstehst du nicht, dass sie wieder geblitzt werden? Ja, das meine ich, weißt du?
1: Also, weißt du, wenn das Wohnhaus so im Brand ist und sagt, ja, Moment, da ist gerade eine 30er-Zone, also da müssen wir jetzt ein bisschen...
2: Wir müssen mal kurz runter vom Gas.
1: Ja, genau.
2: Wie also, crazy. Nein, das habe ich nicht mit 0,0 mitgekriegt. Ernsthaft? Ah, ich habe viel gearbeitet die Woche, also alles gut. Habe ich nicht mitgekriegt.
1: Das ist aber schon ein bisschen länger her.
2: Echt? Ja. Hast du nicht gesagt 3-4 Tage? Das ist für mich
1: nein, ein Monat.
2: Also ach so, schon... nee, habe ich nicht mehr gekriegt.
1: Warte mal.
2: Dann gehen Medien an mir vorbei, verstehst du? Du suchst es raus?
1: Mann wird geblitzt im Einsatz. So, jetzt schauen wir mal, wo das war. Aha. Genau. Wer hat sich im Juni, gibt es ja wirklich jetzt, hat sich gewehrt, gibt es ein Gerichtsverfahren. Und da wird...
2: Weil das ach ging, so, es ging ja dann auch an den Fahrer, der die Feuerwehr gefahren hat. Also natürlich. Heißt, er als Privatperson wurde an dann... Oder die Feuerwehr?
1: Nein, die Privatperson. Der das Auto gefahren hat. Ist halt immer der Fahrer angekriegt.
2: Aber saß er im Feuerwehrauto oder in seinem privaten Auto?
1: Wo nein, er zur im Feuerwehrauto.
2: Ach so, okay.
1: Genau. Der Bußgelder gegen den Feuerwehrmann aus Taucher wird am 9. Juni am Amtsgericht Eilenburg verhandelt. Ja.
2: Ach, das war letztes Jahr?
1: Nein, dieses Jahr. Es wird ja
2: jetzt
1: im Juni verhandelt. Also ja. hat sich Widerspruch eingelegt.
2: Mhm.
1: Wer hat sich nun gegen Gußgeldbescheid der Stadt Taucher über 340 Euro und Einwohner
2: 340 Euro?
1: Und ein Monat Fahrverbot. Genau.
2: Boah, ja, was kann ich verstehen, mal ganz ehrlich.
1: Ja.
2: Es ist ein Feuer... Also, oh Gott. Ja gut, ich darf mir nie reinschreiben. Ja, also, in solchen Sachen bin ich... Oh.
1: In einer Baustelle mit Tempo, war Tempo 30.
2: Unsinnig.
1: Und er war da mit 69 km/h unterwegs. Im Einsatz. Mit Blaulicht und Martinshorn. Und so. Aber gut, das kann man... ich will mich also nicht irgendwie Partei ergreifen. Wir müssen sowieso vom Rundfunk her immer so ein bisschen neutral das gestalten. Nur, ja, sollte man vielleicht mal überlegen...
2: Ich meine, da muss man wirklich mal wirklich richtig überlegen, ja, was man da macht.
1: Man weiß noch nie so richtig, was erwartet einen denn? Ist es das irgendwo ein Kind, das eingeklemmt ist in einem Auto oder gab es einen Autounfall oder wie auch immer? Ja.
2: Also das krass, ist aber. Echt... Also,
1: und das ist die Stadt, wo Thomas herkommt. So, aber Thomas hat uns nichts getan.
2: Nein.
1: Thomas ist schon lange treuer Hörer von uns.
2: Ja, magst du mir noch sagen, was das für ein Lied ist, was du jetzt spielst?
1: Das hörst du, das kennst du.
2: Ah, meinst
1: das
2: du?
1: Ist, das wieder so ein typisches, ich knall dich hinterm Volksfest. Übers Dorffest.
2: Aha. Du bist sicher, das kenne ich.
1: Denke ich schon. Aus dem Jahr 99. Fancy.

0: war schon relativ langsam. Das war der typische so Disco, Schlago Disco Fox. Aber hast du das gekannt, Fancy?
1: Nee.
0: Ernsthaft nicht?
1: Nee.
0: Flames of Love, Baby of Ice. Das ist ja mal nieder die Tanzschule. Welche Tanzschule warst du denn?
1: Müller hieß die. Okay. Also hieß er. Ja, Müller hieß die.
0: Haben Sie auch mit Musik getanzt, oder?
1: Ja. Natürlich. Aber da waren es ja Standardtänzer. Aber gut, aber nein, da wurde.
0: Disco Fox ist Standard.
1: Aber weißt du, das ist schon ein Stück her. Nee, ich glaube, nein. Da war das Lied.
0: Da war noch eine Kapelle auch von, die live ja, gespielt hat.
1: Genau.
0: Wo du das hattest.
1: Genau so war's. Nein, aber kannte ich wirklich nicht, sorry.
0: Zumindest haben wir unsere Aufgaben erledigt, Hausaufgaben erledigt und wir haben die zwei Grüße nachgeholt von letzter Woche.
1: Ja.
0: Und wenn ihr schreiben wollt, wie gesagt, tut das gerne ins Studio und wir beantworten die in einer der nächsten Sendungen.
1: Richtig.
0: Also immer schön dranbleiben und jeden Freitag einschalten von 21 bis 0.

0: Cambodia, ja. Ah, richtig geile Scheibe. Da konnten wir damals noch richtig schön abtanzen.
1: Ja, ja. Das war, konnte damals, man.
0: Ja. Kann man heute auch noch natürlich, ja.
1: Ja, ja, also wir, also ich schon, aber du nicht so.
0: Was Hallo. Meinst du jetzt damit?
1: Na, nur so. Du sag mal, du warst doch neulich in Hamburg. Wie war deine Fahrt eigentlich?
0: Wie, mit dem Zug?
1: Ja.
0: Och, ganz schön.
1: Bist du mit dem Zug gefahren oder nicht?
0: Ja, ja, doch. Ja, ich war voll gerne mit dem Zug.
1: Ja?
0: Ja.
1: Also war ja mal eine andere Richtung. Daher dachte ich jetzt, freust du mal, wie war es denn so?
0: Der beste Invest, den du haben kannst.
1: Der was?
0: Der beste Invest, den du haben kannst.
1: Wieso?
0: Ja, weil erstmal Zeit. Ne? Du kannst schlafen, du kannst arbeiten, du kannst schlafen.
1: Ach, du meinst die Zugfahrt an sich jetzt?
0: Das kannst du ja währenddessen nicht. So.
1: Ja.
0: Und das nächste ist dann, sollte du zahlst einen Betrag von, keine Ahnung, 100 Euro für die Fahrt. Von Ulm nach Hamburg, je nachdem, wann du sie buchst. Mhm. Und da in diesen 100 Euro sind 7 Stunden Fahrzeit inklusive Klimaanlage, inklusive drum und dran mit drin hinterlegt. Und da ich aber nun schon Platin-Kunde bei der Deutschen Bahn bin, ich will es nach Hause hängen lassen, Platin-Kunde, gibt es ab und zu schon mal Bonuszeit. Also sprich, dann dauert die Fahrt halt nicht 7, sondern 9 Stunden.
1: 9 Stunden?
0: Dann darfst du 9 Stunden im Zug sitzen.
1: Oh mein Gott.
0: Aber gut, erste Klasse. Es gibt Schlimmeres.
1: Ja.
0: Ich habe Sitzplatz am Fenster.
1: Wenn das Bordbistro nicht funktioniert oder so.
0: Ja, zum Beispiel.
1: Irgendwelche Essen nicht da sind, dann, die man vielleicht gerne hätte.
0: Aber das hat funktioniert.
1: Aha.
0: Das hat ganz gut funktioniert.
1: Okay. Mhm. Und wie war so die Fahrt?
0: Also die Fahrt war eigentlich ganz entspannt. Und war eigentlich auch keine Verspätung drin. Holy, Hochzug ging eigentlich. Hochzug war schon, ja.
1: Mhm. Da war hat die Deutsche Bahn geglänzt.
0: Ja, also da, genau, das hat funktioniert.
1: Aber zurück?
0: Ja.
1: Klingt so ein bisschen nach. Was war zurück?
0: Ja, gut, da gab es dann die Bonuszeit vom letzten Mal. Also da haben wir wirklich alle Meldungen, die es so geben könnte, von weiche kaputt, Signalstörung, von vorherigen Zug und dann vorherigen Zug kaputt und Strecke belegt und Zugumleitung. Haben wir alles mit abgefaschbart? Wunderbar, passt.
1: Die aber Standarddinger.
0: Nice.
1: Oh Gott, aber 9 Stunden?
0: Ach ja, ja gut.
1: Also irgendwann ist ja mal gut, oder?
0: Man kann rausgucken, das passt schon.
1: Aber es war doch auch, na gut, das sagt jemand, es war doch auch so warm. Aber überleg doch mal, du hättest draußen die Sonne, weiß ich nicht, warte, wie viele Stunden, 7 Stunden hättest du fahren, 9 Stunden bist du fahren. Das heißt, du hast 2 Stunden Bonuszeit hinten dran. Du hättest 2 Stunden früher in der Sonne sitzen können.
0: Noch. Ja, ich saß auch so.
1: Ja, aber im...
0: Also es wurde ja dann schon lang, es ist so abendlich dunkel. Also es war schon schön, wie die Sonne dann... durch die Bäume so. Also ich fand es toll. Ich fand es wirklich toll. Ach. Also mich hat es nicht gestört. Also zumindest das nicht. Manche Reisende.
1: Ach so, was hatte ich denn gestört?
0: Die man vielleicht im selben Abteil hatte. Die denken, die müssen das ganze Abteil unterhalten mit ihrer Stimme. Und diese Stimme ist vielleicht auch ein Stück nervig. Das ist dann schon eine andere Ausnummer. Das ist schon ein Ding, wo du sagst, boah.
1: Das würde mich mega ankotzen.
0: Oh ja, das war
1: das würde mich mega ankotzen.
0: Ja, also es ging eine ganze Zeit lang ging das ganz gut, aber meine AirPods voll. Wo die AirPods dann leer wurden.
1: Musstest du dir das Geseier anhören? Also dieses, die Unterhaltung hören?
0: Ja, dann habe ich die Unterhaltung dann mit anhören müssen. Und
1: Also mich würde es richtig ankotzen. Also wenn ich in so einer langen Strecke fahre, also und dann noch 2 Stunden oben drauf hätte und das würde sowas in meinem Teil sitzen, würde ich,
0: Was sie geredet hat, über Millionen, was sie hat und wie sie da und wo sie bei überall. Also,
1: hat sie geredet, über Millionen?
0: Ja, das war irgendwie so, das ist ja abgehoben. Und dann bin ich irgendwann aufgestanden und hab dann mal, Rucksack geguckt, war Abstieg gesehen, ich dachte, alter Schwede, du Millionen, genau. Genau, so eine richtige, ja gut, ich möchte das nicht.
1: Was verraten. Möchtest du sagen?
0: Nee, das kann ich mir heute nicht sagen. Okay. Aber es war schon, wo ich
1: saß. Dinkeldörte, oder?
0: Nee, es war schlimmer. So eine Landprovaranze, oder wie sagt man das? Pomeranze. Da,
1: okay.
0: Die war, wo du sagst, nee. Also ich hätte die jetzt auf den Bauernmarkt hingestellt, ja, aber...
1: Und die hattest du bis zum Schluss, bis du ausgestiegen bist?
0: Ja, die ist noch ein Stück weitergefahren. Hat man einen Dialekt gehört, dass er aus Richtung München kam und...
1: Okay.
0: Ja, aber Hauptsache Dienstag geht es jetzt nach Berlin. Ich muss mal nach Berlin. Und da hoffe ich mal.
1: Was da? Dass da der Zug
0: pünktlich ist.
1: Also, nein, wird er nicht.
0: Also eigentlich ist es mir total egal. Also die Unpünktlichkeit der Bahn, wenn sie unpünktlich ist, stört mich nicht, solange ich im Zug sitze. Wenn ich am Bahnsteig stehe, dann sieht das vielleicht ein bisschen anders aus. Je nachdem, wie die Wetterlage ist, ändert sich schon die Laune. Hm. Aber am Dienstag sollte er doch dann schon pünktlich sein.
1: Ja. Also ein bisschen Bonuszeit wäre schon nicht schlecht.
0: Nein.
1: Und wenn es nur 5 Minuten sind, das ist auch vollkommen okay. Doch, 5 Minuten wäre noch cool. Guck mal, 5 Minuten ist doch, mir hat mal jemand gesagt, eigentlich 5 Minuten ist keine Verspätung, aber also können auch 10 oder 20
0: Minuten. Ja, also die unsere letzten Schulstage gehört haben, wissen ja, um was es da geht. Der 26. Mai ist so ein Schicksalstag.
1: Ein Schicksalstag?
0: Ein Schicksalstag. Also es könnte einer werden, sagen wir mal so.
1: Das wird nervenaufreibend.
0: Vielleicht hat Klein Schoto an der falschen Stelle.
1: An der falschen Stelle? Du meinst immer an der falschen Stelle.
0: Wollen wir es kurz umreißen?
1: Ja, bitte. Erzähl uns von deinem Ereignis.
0: Wir wollen einfach feiern und dann ey, dann brauchst du uns ein bisschen. Sieht ganz schön nice aus. Und dann hat er gesagt, ja, tat aber weh. Ach so, weh, was er wohl nicht getan hat.
1: Oh, wie doof.
0: Das habe ich, ja, da habe ich mir nichts dabei gedacht, erstmal so. Und, ja.
1: Kennst du das Sprichwort, Dummheit muss bestraft werden?
0: Habe ich schon mal irgendwo gelesen. Ja. So, und da bin ich irgendwie wieder reingerutscht in eine Geschichte, wo er sagte, ja, okay. Und jetzt ging es darum.
1: Reingerutscht?
0: Ja, ich habe irgendwo nochmal eine große Klappe gehabt. Also irgendwie so, und dann denke ich so, ja gut, wenn der Zug jetzt zu spät kommt, mehr als 5 Minuten, dann kriegst du ein Nippelpiercing. Nein, doch.
1: Okay,
0: nein,
1: dann muss es am Dienst.
0: Doch. Und was ist dann Kram? Du bist doch für jeden Blödsinn zu haben.
1: Ja, du machst jeden Scheiß mit.
0: Nein, doch. Nein, doch. Schau, du stehst auch zu deinem Wort. Ja, also sind wir doch dabei. Und damit. So.
1: Ist die Sache gegessen.
0: Ja, so.
1: Und das kommt jetzt immer auf diese Zugfahrt an?
0: Es kommt jetzt erstmal
1: also auf Dienstag. Also es ist an diese Zugfahrt.
0: Und dann muss ich in die Behandlung gehen. Also ich habe gesagt, hey Jungs, wenn das Dienstag pünktlich ist, können wir doch nochmal drüber reden. Dass wir das irgendwie in eine andere Strafe umwandeln.
1: Ja.
0: Und dann den Tisch gesagt, natürlich. Und dann fährt er runtergescrollt die Nachricht.
1: Nicht. Was hast du erwartet?
0: Ja, und dann stand unten drunter noch irgendwas mit hast du jetzt schon die Hosen voll? Und außerdem habe ich mal gehört, von jemandem, so weh kann es ja schon nicht getan haben. Also wieder klassisch mit den eigenen Waffen geschlagen. Ich finde, diese Waffen eigentlich, finde ich, sollten verboten werden. Die sind ja, man kann die doch nicht mit den eigenen Waffen schlagen.
1: Doch, kann man. Das ist bei dir ganz einfach. Bei dir ganz, ganz einfach.
0: Ja, aber weißt du, die Show wird mitgeschnitten. Die Show wird von den Jungs mitgeschnitten.
1: Hm.
0: Und dann, okay, das hat er gesagt, das könnte man gebrauchen.
1: Ach, man hört sich dann nochmal an. Ah, okay. Man also, hört sich nochmal an und dann.
0: Aber vor einem Jahr war ich mal in Leipzig, dann haben die mir das vorgespielt. Ich dachte, seid ihr bekloppt? Und, ja,
1: okay. Ja, da konntest du dich nicht rausreden.
0: Ja.
1: Kannst du dich auch heute nicht.
0: Diejenigen, die mich noch kennen, also die mich kennen, die Älteren, die den Anfang der Moderation noch mitgebracht haben, war ja noch so, wissen ja auch, dass ich neue Technik sehr aufgeschlossen bin. Aber mich irritiert schon immer, ab und zu irritiert mich das was. Ne? Also Thema Datenschutz ist mir nicht ganz unbekannt, auch aus beruflicher Sicht her gesehen. Aber trotzdem überrascht mich immer bestimmte Dinge. Wenn mir irgendwas angezeigt wird, wenn ich. Warte, da habe ich noch nie drüber geschrieben, habe ich nicht drüber irgendwann geredet oder so. So, und jedenfalls.
1: Ja, was?
0: Kam es irgendwie.
1: Was? Komm.
0: Also, ChatGPT sagte mir, also ich will jetzt nicht alles vorlesen, das würde jetzt den Rahmen springen, sagte mir so. Ja, wie kam es, also mit Berlin pünktlich im Zug und so. Und dann habe ich nur gesagt, ja, hat vielleicht mal irgendwann die große Klappe. Und dann sagte ich, ja, okay, verstehe ich dich total. Die Kombi aus Berlin, Party und Challenge kann manchmal echt crazy enden. Aber hey, egal, wie der Zug fährt, Hauptsache, du behältst deinen Humor. Und wenn es doch dazu kommt, dann feier aus deinen Mut.
1: Ja, siehst du.
0: Das sagt Chatty zu mir.
1: Ja,
0: ist doch gut. Ich drücke auf jeden Fall die Daumen, dass der Zug pünktlich ist. Und hey, wenn er doch unmöglich ist, naja, dann gibt es halt eine coole Story, die du nicht vergisst.
1: Guck an.
0: Du bist das Rocken. Das sagt ChatGPT, ja. Also mein ChatGPT.
1: Der weiß also, dass du verloren hast.
0: Also stopp.
1: Also, er weiß, es ist ja, heißt ja nicht, selbst wenn es Dienstag nicht kommt, kommt es ja irgendwann. Er weiß, dass du verloren hast. Aber es wird Dienstag passieren. Glaub mir.
0: Wir schauen einfach mal.
1: Ja. Doch, die Reisebegleitung weiß das.
0: Wir werden euch auf vielleicht den Laufenden halten.
1: Könnte die Reisebegleitung
0: etwas. Vielleicht im schlimmsten Fall, also im allerschlimmsten Fall, wird man das innerhalb der nächsten ein, zwei Sendungen vielleicht auch dann auf unserem Video sehen können. Oder wenn man so mit dem Kopfhörerkabel an dem Hängen. Es soll wohl. Wir hatten ja nochmal. Wir haben uns ja schlau gemacht vorher. Ne? Also,
1: wer sind wir?
0: Also wir zwei haben da auch schon mal drüber gesprochen. Was ist denn hier? Ist es denn schmerzhaft? Ist es nicht schmerzhaft? Und dann haben wir unterwegs uns wirklich Fachliteratur rangeholt. Wir haben TikTok mal gefragt.
1: Ja, genau.
0: Und da gab es einen Spearset, der hat er gesagt, also, das ist halt schon, also es gab drei schmerzhaftesten Piercings. Ich will jetzt nicht die eins und zwei sagen, wo die sind, aber die ist schon schmerzhaft, das ist auch schmerzhaft, aber das Schmerzhafteste, das ist das Allerschmerzhafte, was es gibt, ist, und ich saß im Auto, hab bitte nicht
1: gebetet.
0: Nein. Das Nippelpiercing, boah. Eine 9 von 10. Also, Leute, wer von euch ein Nippelpiercing, Brustwarzenpiercing hat, seid bitte so gut. Schreibt uns einfach mal ins Studio und schreibt uns eure Erfahrungen dazu. Tut das weh oder nicht? Und wenn ja, wie lange?
1: Und bitte mit ein bisschen Details, damit man ihm genau aufklären kann, dass er sich drauf. Obwohl, dann ist ja schon passiert eigentlich, aber.
0: Aber schreibt es mal an, Schüttung. Macht es mal. 073-417-7888-01. Und dann schauen wir mal, was dazu. Ja, am besten man sagt gar nichts mehr. Weißt du, dann, wenn man nichts mehr sagt, aber dann heißt es auch wieder, du bist ja ruhig geworden. Du bist verschlossen. Hast eine Mauer gebaut. Ja, toll. Hätte ich mal.
1: Tja, ist vorbei.
0: Ja, ist vorbei.
1: Dumm, jetzt ist vorbei.
0: Dumm gelaufen.
1: Die ist auf Dauer eingerissen.
0: Das dachte ich mir. So, wir machen ein bisschen mit Musik und zwar eine Scheibe aus diesem Jahr. Also die Melodie war schon länger mal da, kennt ihr auch, vielleicht ein Kinderlied gewesen. Aber ist dieses Jahr wieder neu aufgelegt worden, wie so vieles. Das heißt, es geht ja über TikTok heutzutage, also da wird einfach mal so ein Video gemacht und dann kommt jetzt 1000 Likes und dann sagt man, ich bringe den Song raus und früher hat man die Songs rausgebracht, hat gehofft, dass es was wird. Jetzt bringt man die Songs so schon mal am TikTok raus, anteilmäßig so. Mhm. Ah, okay, wird was, kriegt eine gute eine Referenz dazu und dann produziere ich das Teil. Also ein bisschen anders.
1: Okay.
0: Sonst. Aber jetzt gibt es erstmal ein bisschen Bass. Also ein bisschen lauter machen ruhig. Ne? Also das
1: bitte unbedingt, ja.
0: Ja.
1: Was?
0: Nicht, dass ihr einschlaft.

0: so diesen intelligenten Text von dem Lied, also so richtig
1: intelligent.
0: Tiefgründig. Also so.
1: Ja, merke ich.
0: Das Lied haben wir, glaube ich, im Kindergarten gesungen, ne?
1: Ja.
0: Rot, und rot, darauf. Rot ist
1: alles. Mhm. Ja, und darauf kommt jetzt so ein Gedöd. Gut, reicht bitte nicht. Hör auf zu singen. Ach, wo hast du denn das ausgegraben, das Lied?
0: Wurde mir im TikTok hoch und runter gespielt. Ach, und habe ich einfach mal warum? Danach geschaut. Und es gab
1: wirklich... Wieso wird dir sowas...
0: Ach, das ist noch harmlos. Da gibt es ganz andere TikTok, aber...
1: Ja, das weiß ich.
0: Nicht übers Radio übertragen kann. Mhm. Besser ist das auch so. Besser ist das so.
1: Hm. Aber es war jetzt... Ja. Ja, gut. Hm? War jetzt nicht so mein Lied.
0: Nein, aber ich wollte es mal gefragt haben und es ist auch schon zigtausendmal geliked und so weiter.
1: Aha. Ja. Mit Sicherheit von dir auch, oder?
0: Nee.
1: Aha. Hm. Und warum hast du es dann gespielt?
0: Weil ich öfters mal versuche, neue Musik reinzubringen. Auch wenn es der 90er-Show ist. Einfach mal sagen, hey, die ist nicht irgendwie vor 3 Jahren aufgenommen, sondern deswegen.
1: Ja.
0: Na, auch diese Scheibe war schon in den 80ern schon mal, das ist anders, Jamaika, aber auch wieder neu rausgekommen.
1: Ja.

0: Meinst du, das war geil? Also.
1: Was?
0: Also, komm.
1: Was?
0: Das Lied war doch okay.
1: Ja, das ist so gut,
0: wenn das, das war doch ja, so ein bisschen Sommer, ein bisschen Beats, ein bisschen da, ja, jenes.
1: Hat gepasst.
0: So. Und wenn ihr jetzt da draußen sagt, vielleicht auch die ältere Generation, die uns hört, sagt, ja, die Musik von heute, da kann ich nichts mehr anfangen. Also früher, da waren die Lieder noch viel, viel besser.
1: Ja.
0: Kennst du das was?
1: Also, natürlich kenne ich diese alten Sprüche. Natürlich. Haben wir auch schon mal verwendet von früher und so, weißt du?
0: Ja, gut, hast du auch Kinder?
1: Ja, du auch.
0: Ja, ja,
1: was hat das damit zu tun?
0: Aber, ja, Kinder, da kommt ja ab und zu dieser Spruch, ja, früher, oder? Bei meinen Eltern hätte es das nicht oder sowas. Also so diese Sprüche gab es ja schon öfters mal. So, das war so.
1: Ja. Man hat auch immer gesagt, man sagt die eigenen Sprüche, die man von seinen Eltern gehört hat, nie, aber
0: ja.
1: Das kannst du vergessen. Also ich will ja niemanden den Zahn ziehen, aber doch, es ist, vergiss das. Ihr macht es trotzdem.
0: Ihr macht es trotzdem. So, wenn ich will nicht zu tief irgendwie gehen. Na, ganz kurz, ich muss ganz kurz.
1: Was zu tief? Was meinst du mit tief? Brauchst du dir eine Brille?
0: Nein.
1: Bist du sicher?
0: Ja.
1: Aber den richtigen Knopf und richtiges Lied und so weiter. Was machst du?
0: Ja, genau. Pass auf, folgt. Ja. Und zwar, ihr habt ja, also wenn man sagt, alte Lieder, ne?
1: Was?
0: Wenn man so an
1: alte Lieder,
0: an,
1: ja.
0: Alte Lieder an, und an Oldies denkt. Ne, dann denkt man doch an sowas wie

0: ne? Das sind doch Uldis. Die Uldis, ne?
1: Das ist schon Uldi. Uldi-Guldi.
0: Oder das hier. Die Eagles, Baby Come Back. Das waren die Musik, zu denen unsere Eltern damals
1: getanzt haben.
0: Ja, natürlich getanzt haben.
1: Nichts anderes.
0: Und wenn wir jetzt in der Musikbranche bleiben, mal ganz kurz sagen, okay, und jetzt hören wir uns nochmal Uldi an. Also, ja komm, lass uns doch einfach noch einen Uldi anhören, okay? Einfach einen ganz stinknormalen Uldi.
1: Das war klar.
0: Aus dem Jahre 1996. Ja, und ihr da draußen. Die 90er sind Oldies. Wir können das auch Oldies-Sendung nennen.
1: Nein, das kannst du doch nicht sagen. Wir sind doch keine Oldies. Wir sind doch keine Oldies-Show.
0: Die Musik sind Oldies.
1: Ja, aber wir spielen diese Lieder.
0: Wir könnten 90s Metal Beats Oldie-Show.
1: Nein.
0: Doch. Das ist nur
1: du bist
0: halt so.
1: Ein Oldie,
0: nein,
1: gleich.
0: Du, nein, das ist so.
1: Ja, aber nein, du bist ein Oldie. Ich bin, wir sind doch...
0: Typisch, Frau. Hört das? Ja, aber nein. Aber doch, nein, doch.
1: Nein, wir sind keine
0: Zweimal Oldies. Zweimal nein bedeutet ja, hab ich gestern gelernt.
1: Ach echt, wo?
0: Ja.
1: Ja, nee, wir sind... Also du bist Oldie, ja, aber ich nicht.
0: Die Musik sind Oldies, was wir machen.
1: Nein, sag das doch nicht.
0: Ja, es ist so. Das macht dich alt, ne?
1: Ja.
0: Oh, da machst du schon die ersten grauen Haare.
1: Sag mal. So. Ich dir gleich mal graue Haare.
0: Also willkommen in unserer Oldie-Show.
1: Hörst du auf, das so zu nennen? Wir sind eine 90s-Show und keine Oldies.
0: Okay.
1: Ja?
0: Ich hole noch ein Oldie raus, okay? Besser, oder?
1: Hä?
0: Auf ein Oldie.
1: Warte kurz.
0: Here we go again. Das ist ein Oldie, ja.
1: Naja.
0: Mal sehen, ob du bis zum Drop ihn erkennst. Aber wir schauen mal. So, und aber ich sag jetzt mal, ja, die Musik von früher, die war viel besser. Mit der heutigen kann man nicht anfangen. Das ist ein Generationsproblem. Das kommt immer, ne? Das sagen wir zu unseren heutigen Kindern auch.
1: Ja.
0: Und ja, eure Eltern haben es zu uns gesagt. Und ja, also
1: das
0: eure
1: wird immer
0: Eltern
1: so sein.
0: Haben es euch gesagt, nicht zu uns. Aber,
1: das wird immer so sein.
0: Ja. Achtung. Here we go again. Das ist ein Oldie. Übrigens, am 15.8. ist eine Oldie-Parade Way of the Planet in Berlin. Also die Love Parade sozusagen.
1: Ja. Und das große Schaukeln.
0: Das ist ein, ja. So, aber lass uns mal kurz, ich wollte dich jetzt nicht mit Oldies nerven, aber ich wollte damit raus, wo ich sage, ja, okay, also es gibt ja, früher war die Musik schöner, das hört man immer wieder.
1: Ja.
0: Ja.
1: Ja.
0: Und ich habe euch mal ein paar Beispiele mitgebracht dann, nach dem Lied. Mit viel schönerer Musik. Aber jetzt gibt's erstmal das hier, den Oldie.
1: Oh Gott, ich bin gespannt.
0: Aus dem Jahr 92. Genießt es. Es ist ein Oldie, was soll ich machen?
1: Na, aber nein. Doch nicht so, das ist doch kein Oldie. Das ist doch nicht das Original drin.
0: Älter als 30 Jahre.
1: Das wurde so? Das wurde so vor 92 rausgekommen?
0: Ja, ist älter als 30 Jahre. Wenn es 30 Jahre älter ist, dann ist es. Wie alt bist du? Du bist echt schon fast.
1: Man fragt deine Frau nicht nach dem Alter.
0: Du bist fast Evergreen, oder?
1: Boah, was? Was bist denn du dann?
0: So, ruhig, weil es kommt gleich der Drop.
1: Was bist du dann?
0: Ruhig, weil es kommt gleich der Drop. Willkommen in der Show 90s Battle Beats mit Schoto und Annika.

0: für mich ist das kein Oldie.
1: Ja, für dich ist es kein Oldie.
0: Nein, weil ich mich da nicht einbiete.
1: Für dich sind die Beatles dann, ne?
0: So. Ja, genau.
1: Evergreens Video.
0: Ja, genau das.
1: So, wo war ich stehen geblieben? Ich habe gesagt, okay, ich habe euch schon mal Musik mitgebracht, weil es wurde immer langweilig, wenn man selber Musik spielt. Und haben gesagt, okay, ich zeige euch mal ein Beispiel, wenn eure Eltern wieder sagen, also Rundfunkmusik damals, das war wirklich noch Musik, weil die heute ist ja nur Bum-Bum oder es ist ja nur noch, keine Ahnung was, wenn Kapital Prada irgendwas rumreppt und wie auch immer. Habe ich gesagt, okay, ich bringe mal Lieder mit, die wirklich so veröffentlicht worden sind, die keine KI sind, weil es heute da so, ja, kommt da öfters mal in den Social Media vor, da sind KI-generierte Lieder, die vielleicht auch sexistisch oder sexistisch angehaucht sind oder wie auch immer. Ich musste da selber schon sehr, sehr leiden, aber kann ich dann später nochmal drauf zurückkommen.
0: Ja, bitte.
1: Und
0: unbedingt.
1: Jedenfalls habe ich euch ein Lied mitgebracht, was so veröffentlicht worden ist, was jetzt so nachhören könnt. Ihr könnt das bei eurem Musikdienstleister googeln und YouTube oder wie auch immer.
0: Das kommt jetzt.
1: Es ist nicht KI-generiert. Es ist wirklich so erschienen. Ich muss es nochmal sagen, auch wenn ihr denkt, dass das im Radio der Onkel spinnt, es ist wirklich so erschienen.
0: Mhm.
1: Okay?
0: Ja.
1: Achtet mal wieder auf den, wirklich diesmal sehr, sehr tiefen Text.
0: Auf den Text, okay.
1: Auf den Text achten.
0: Mhm.
1: Genau.

0: Vater Abraham war das. Ein Lied der Schlümpfe, das kennen wir alle, können wir alle mitsingen, mit tanzen.
1: Gab es das Lied davor oder danach? Also kam erst die Slip-Einlage und dann das Schlumpfenlied?
0: Erst das Schlumpfen und dann kam die Slip-Einlage.
1: Nein, es kam erst das Schlumpfenlied und dann...
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1: Alter Schwede, ehrlich.
2: Auch nicht, wenn du spielst.
1: Das wurde früher wirklich gespielt?
0: Natürlich.

0: Alter.
1: Lädt doch zum Kuscheln ein, oder?
0: Ja. Hm, also diesen langsamen Flow hat es auf jeden Fall, aber da kommt keine Romantik auf.
1: Ja. Boah. Aber in der Hitparade im ZDF bei Dieter Thomas hat es nicht geschafft. Das Lied das Schlimmste dahingegen schon. Das war öfters mal da, aber dieses Lied hat es dahin nicht geschafft.
0: Wundert mich.
1: So, und jetzt sagt ihr, ja, das war früher, vielleicht in den 70ern haben sie einen auf Woodstock so wie geraucht oder so.
0: Genau.
1: Nein, du bist Kind der 90er, also bist in den 90ern halt
0: groß geworden.
1: Groß geworden, erwachsen geworden. Und da gab es ja sowas nicht. Also, ne, das, oder?
0: Was?
1: Da gab es das Schilder nicht.
0: Nee. Die hab ich, das
1: genau.
0: kenne ich nicht.
1: Nee, genau. Also, da gab es nicht solche Lieder, die da so, was heißt das, ne, so.

0: Und auch das war an den Charts. Und du wippst ja sogar noch mit hier.
1: Ich habe gerade überlegt, das hat so ein bisschen, gut, das andere war auch, also wenn man auf den Text hört, denkt man sich, oh Gott. Aber es hat so einen kleinen, weißt du, so einen kleinen Beat drin, es ist gleich wieder was ganz anderes irgendwie.
0: Ja, aber okay.
1: Man schunkelt mehr, also es ist so, weiß ich auch
0: richtig,
1: nicht.
0: Richtig, vom Beat. Aber dieser Beat war ja damals aktuell, ne?
1: Ja.
0: Und der andere Beat von Vater Ab war mal dem Zeitpunkt, wo es wurde, ist ja auch aktuell.
1: Ja,
0: es geht
1: aber
0: um den Text.
1: Ja. Seifenschaum. Aber zu dem Zeitpunkt in den 90ern nicht, da ging es um... Ja, man hat den Text...
0: Ja, es geht um den Text.

0: schreib mir bitte.
1: So, also erzähl mir nicht, dass es in den 90ern, wo du groß geworden bist, solche Lieder nicht gab.
2: Das habe ich ja auch nicht behauptet.
1: Oder sowas. Also, ne, es ist alles, es sind alle Lieder draußen, könnt ihr alle bei Spotify, Deezer, Apple Music nach

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1: Das kenne ich nicht.
0: So ist heute
2: etwa jeder
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0: Doch. Was? Wo hast du diese Lieder her? Wann wurde das gespielt? Wann ist das rausgekommen?
1: Also, das hat aber wirklich das Jahr, okay, also.
2: Der Mann von heute unten hat.
0: Oh Gott.
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1: So, also wir wollen jetzt nicht so. So, aber das

0: Ja, okay.
1: Also diese solche Lieder gibt es immer und in jeder Epoche gibt es diese Lieder.
2: Aha.
1: Ja.
2: In jeder Epoche?
1: So, genau. Also das sind halt Lieder, wo du sagst, ja, okay.
2: Wer schreibt so einen Blödsinn?
1: Ja. Und wer hört das? Das ist ja die Frage, wer hört das?
2: Es gibt bestimmt welche, die das hören. Mhm.
1: Noch einmal die Frage.

0: So, jetzt haben So, jetzt haben wir
1: unser, nicht.
0: Jetzt haben wir erstmal.
1: Man nimmt nicht die. Ach Gott.
0: Ja, ich glaube, du wirst das sowieso nicht im Sack rasieren.
1: Nee, aber. Ach.
0: So, jetzt kommen wir wieder zu ordentlicher Musik.
1: Ja, bitte.
0: Aus dem Jahre 89, Madonna mit Like a Prayer. Und das ist meine Originalversion.
1: Danke.
0: Für euch. So, und in der Zeit könnt ihr euch. Ja. Mhm. Und jetzt könnt ihr euch überlegen, ob euch heute noch den Sack rasiert oder nicht. Ob es sich lohnt oder nicht.
1: Ja, bitte mit.
0: Die Musik dafür gibt es für uns.

0: zwar noch Musik, Madonna, Like a Prayer.
1: Das ist richtige Musik.
0: Das ist doch richtige Musik. Ne? Und richtig. Die macht ja immer noch Musik.
1: Ja, ist ja gut.
0: Ja, das ist also richtig schon. Ja. Aber das war schon in den 80er. Also 89. Zehn auf den 90er. So, so. Ja. Ich hoffe, ihr habt euch jetzt entschieden, ob ihr euch den Sack rasieren sollt oder nicht. Also, sorry bitte, aber es waren eure Mütter, so hieß die Gruppe, die das gemacht hat. Und, aber ich wollte
1: schon. Wie hieß die Gruppe?
0: Eure Mütter hieß die.
1: So. Eure Mütter?
0: Die treten heute noch auf.
1: Das ist nicht dein Ernst.
0: Ja.
1: Um Gottes Willen.
0: Aber in den 90er gab es eine Band, die nannte sich Blumentopf.
1: Was?
0: Kennst du nicht?
1: Nein, kenn ich nicht.
0: Die Band, die nennt sich Blumentopf.
1: Blumentopf?
0: Blumentopf.
1: Und was macht die für Lieder?
0: Alles in Datenbank haben. Blumentopf.
1: Und diese Mütter-Band war aus den 90ern? Nein.
0: Die ist aktuell noch unterwegs.
1: Ah, okay.
0: Also das ist Blumentopf. Datenbank haben wir es hier. Guck mal hier.
1: Ja. Wer weiß, du denkst dir da irgendwas aus, da ja, mit deinen Liedern da und deinen Bands und was auch immer. Jetzt sucht er wieder.
0: Muss ich euch suchen? Muss ich euch raus? Aber gab's definitiv. Ja, da haben wir sie doch.
1: Oh Gott.
0: Blumentopf. Ja.
1: Nein. Warum nennt man sich so? Warum nennt man sich Blumen?
0: So? Warum nennt man sich denn nicht so? Das ist Blumentopf.
1: Oh Gott.
0: Am Tau 131, 932 monatliche Hörer bei Spotify.
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1: Nee, sorry, aber. Komm, nee, lass. Sag mal, hier, komm, das ist ja weg. Was war denn eigentlich mit deinem Lied da vorhin? Du hast doch vorhin erzählt, da irgendwie, du hast auch so ein Lied. Irgendwie so war doch da was. Was war da? Wolltest du doch erzählen von.
0: Ich weiß nicht, was du meinst eigentlich.
1: Doch,
0: Das war vor früher, da kann ich mich nicht mehr so dran erinnern.
1: Früher, das war nicht früher, das war vor, weiß ich nicht, 20 Minuten.
0: Also sag ich doch früher.
1: Komm, erzähl, was du wolltest da uns da noch was erzählen mit deinem Lied und was dein Lied, irgendwie so war das. Komm.
0: Nein, ich habe nur gesagt, du hast mir nicht, das war nicht mein Lied.
1: Doch, hast du
0: nein,
1: doch gesagt,
0: ich habe nur gesagt,
1: Lied.
0: Es gab Lieder, wo man sagt, diesen Text, also ist das totaler Schwachsinn.
1: Ja. Wie und dann kann hast man du gesagt, dein Lied.
0: Slip-Einlagen in Text machen, wie kann man über Sack rasieren in Text machen, wie kann man mein Hund ist schwul Text machen, übrigens der kam von dem Prinzen. den kennst du aber, ne? Mein Hund ist schwul, die dumme Song.
1: Ja, ja.
0: Genau. Und Prinzen ist ja auch, das sind ja Bands, wo du sagst, ja, okay, die sind renommiert, also die haben gute Musik, die geben
1: Konzerte. Aber die Prinzen haben schon immer, auch die Doofen haben doofe Lieder gesungen. Also das ist halt einfach
0: so. Ist okay, genau. Also, und das wollte ich eigentlich nur sagen, hey, es gibt nicht nur Leute, Texte, die immer so sinntief sind, sondern auch mal so das,
1: Ja, aber was hat das jetzt mit dir, du hast vorhin, du hast auch ein Lied.
0: Ja, ich hatte die Story von vor einigen Monaten schon mal erklärt, ich war im ICE unterwegs und habe Musik gehört, also eigentlich habe ich TikTok gehört und
1: eigentlich TikTok gehört. Aha.
0: Und genau. Und da war ich noch fest im Training für.
1: Für was?
0: Für, also damals. Also da war ich noch im Training.
1: Für was?
0: Für die, wie nennt sich das Ding hier unten?
1: Ach, für Step-Rit.
0: Für Step-Rit, genau. Mhm. Und da habe ich halt auch TikTok so durchgesuchtet.
1: Im Zug. Damit du Lieder hast, um
0: genau.
1: Steppen?
0: Ja. Und habe aber nicht mitgekriegt, dass die AirPods vor 10 Minuten Bip-Bip gemacht haben und Bip-Bip gemacht haben.
1: Und aus waren?
0: Und aus waren, aber ich habe es ja trotzdem noch gehört.
1: Ja, du hast ja auch immer mega laut. Das bedeutet, aber ich dachte, ich weiß, woraus hinausläuft.
0: Die anderen, die mit mir am Zug auch saßen,
1: haben was gehört?
3: Sag das Zauberwort und geh nackt zum Sport. Find die Trainerin direkt vor Ort. Du kannst es tun. Los, fick das Huhn.
1: Oh mein Gott.
0: Ja, es ist.
1: Oh mein Gott.
3: Bring sie dann zum Squeer.
0: Es war ein Fitnessvideo. Es war einfach.
1: Ein Fitnessvideo?
0: Ja, es war ein witziges Fitnessvideo, was ich da angeguckt habe. So, und wo ich dann nicht gemerkt habe, scheiße.
1: Hast du mal den Inhalt dir angehört?
0: Natürlich habe ich den Inhalt angehört. Und
1: anderen auch.
0: Und ich habe dann richtig verstanden, wo mich die Oma, die schräg gegenüber bei mir im Zug saß, angeguckt hat, die Augen verleiert hat und den Kopf geschüttelt hat. Ich dachte, hey, was hat sie denn? So, und dann nehme ich einen AirPod raus und die Musik wurde nicht leiser. Ich dachte, auch nicht leiser. Ich dachte, oh, fuck.
1: Du hast also das Abteil. Alter Schwede.
0: Und du kennst meinen TikTok.
1: Ja.
0: Du kennst die Inhalte meines TikToks. Die dann nicht immer.
1: Und wenn man dann nur dieses Lied hört. ist das Kopfkino groß. Ich meine, gut, bei der alten Dame vielleicht noch nicht so.
0: Ja.
1: Die ist erstmal erschrocken. Aber ernsthaft, wolltest... Du warst auf der Suche nach Musik für Step. Und da hast du das?
0: Nein, ja, ich habe also Step Aerobic und so weiter und Training. Das wurde ja alles angezeigt dann.
1: Aha.
0: So.
1: Ja. Ja. Ach Gott, Sven. Warum habe ich eigentlich gefragt?
0: Du musst mit mir ab und zu mal Zug fahren. Ja, schlägst den Laptop auf. Kommt der Polo.
1: Da wäre ich gern dabei gewesen. Da wäre ich wirklich gern dabei gewesen. Da hätte ich noch gemacht. Hier, er ist es. Er hört das, guckt das.
0: Gut, dass du nicht dabei gewesen bist. Aber vielleicht hast du noch das eine oder andere Highlight, wenn du mir mal zuführst.
1: Ja, demnächst kommt das mal dazu.

0: Wie lange dauert es bei euch Frauen eigentlich, bis ihr euch wieder versöhnt, wenn ihr euch mal so, also die Freundin untereinander, weißt du, gibt es ja bestimmt manchmal Situationen, wo man so...
1: Ah, du meinst unter uns Mädels, oder?
0: Ja, genau, wenn man das so, sich mal doch ein bisschen die Wolle gekriegt hat, vielleicht und so und...
1: Das kommt drauf an, was es ist, das kann schon, da können Mädels schon lang, also wir haben lange Ausdauer und vor allem gerade, wenn man sich im Recht sieht.
0: Hm, okay. Macht mir nicht gerade wenig Hoffnung.
1: Wieso?
0: Ja, ich habe mich auch mit einem guten Kumpel von mir gestritten.
1: Mhm. Weil? Was?
0: Ja, ist dumm gelaufen. Es war halt ein bisschen...
1: Ja? Was war's?
0: Weiß nicht, ob ich das hier im Radio sagen darf.
1: Ach komm, klar, komm raus. Komm, bin noch bloß ich. Ich höre noch dazu. Komm, erzähl.
0: Komm, ah, also... Ich hab mich letztens mit Marco getroffen und da waren wir was trinken. Hm. Und war bis dahin ein schöner Abend und war eigentlich ganz toll. Also war.
1: Ja, bis was?
0: Ja, und dann ging es ums Bezahlen und ist er bezahlt. Er sagt, nee, er bezahlt. Ich sage, ich bezahle. Nein, er bezahlt. Ich bezahle. Ja, dann hat Portemonnaie rausgeholt und hat bezahlt.
1: Ja.
0: Dann habe ich in der Portemonnaie reingeguckt.
1: Ja.
0: Und habe ich nur gesagt, es war. Warum tust du eigentlich die Bilder, also die hässlichen Bilder von den Zigaretten-Schachteln sammeln, also die ganzen,
1: ja, also
0: eine ganze Menge Bilder drin von so abnormalen Menschen, die da so auf den Zigaretten-Schachteln so drauf sind und so weiter.
1: Ja, und was hat er gesagt?
0: Sag mal, spinnst du? Ist meine Familie.
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1: dein immer noch.
0: Seitdem reden wir nicht mehr miteinander.
1: Weißt du, echt? Verstehe ich nicht.
0: Dass auch nicht. Ich auf dich warte.
1: Oh Mann, ey, ehrlich.
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0: ja, ab
1: und wie
0: zu
1: unsensibel kann man sein?
0: Zur falschen Zeit, der falsche Note, der falsche Spruch.
1: Ja.
0: Kennen wir, oder?
1: Das kennen wir.
0: Und das kennen wir auch. Ich liebe dich immer noch von Tim Peters. Album ist draußen seit 22. Mai.
1: Ja, richtig.
0: Schlagerwave heißt es.

0: Na, was los? Was war das? Was war los? Na, geht's noch? Was war's? Wo kommen wir denn her? Ei, einatmen, ausatmen. Einatmen und wieder ausatmen.
1: Wir müssen dazu sagen, wir haben ja ein Studio und heute drin. Im Studio. Und also Jake ist hier. Mhm. Ist unter unseren Füßen und wuselt hier durchs Studio. Und dann kam von dir die Frage, hat er was zu trinken? Hat er Wasser? Ich sag, ja.
0: Weißt du,
1: ich sag so, ja klar, ich guck rein, oh nee, doch nicht. Und dann bin ich halt hintergeschaut und hab dann ihm Wasser gegeben. Und wo ich das Wasser so einfüllte am Wasserhahn, hörte ich, oh, das sind noch 4 Sekunden bis Ende des Liedes. Und was haben wir?
0: Es sah witzig aus, es hörte sich witzig an, es sah so. Ich dachte nur so, was hat er denn? Warum kommt er denn so gesprintet?
1: Von 5 Meter Entfernung. Ja, wir müssen unseren Studiotisch rumlaufen, also wir können nicht irgendwie abkürzen.
0: Nee.
1: Und ja.
0: Ach komm, hast du gut gemeistert.
1: Ja. Wir entschuldigen uns für die 2 Sekunden Ruhe, die ihr jetzt gerade hinwartet.
0: Ihr habt dich noch nie so sprinten sehen. Also es war ja kein Rennen, es war ja wirklich ein Sprint. Ja. Es war ja von einer Sekunde auf die nächste
1: ein Sprint. Wird nicht besser. Hör auf, es wird nicht besser.
0: Warum nicht?
1: Ja, es war nur ein Bein.
0: Ja, eben.
1: Guck,
0: dafür bist du gut gelandet.
1: Ich habe meine Knieverletzung, die da nochmal irgendwie gerichtet werden muss.
0: Ja, und, was sagt eigentlich der Orthopäde?
1: Jedenfalls.
0: So,
1: und jedenfalls bin ich noch nicht dazu gekommen. Und ja, tut halt ab und zu mal weh. Und dann habe ich letztens ja beim
0: Triathlon
1: Interviews gemacht. In der Hocke war das.
0: In der Hocke.
1: Und dann macht es knack. Und dann,
0: beim Aufstehen?
1: Ja, dann.
0: Ja, alter Mann, ist halt knackiges Alter, ja.
1: Ah, ja, gut.
0: Und seitdem erinnert sie sich tagtäglich. Guck hier. Da ja, war doch noch was.
1: Aber du hörst von mir kein Mimimi.
0: Nee, dein Gesicht spricht Bände. Du brauchst kein Mimimi sagen, sondern dein Gesicht sagt alles.
1: Richtig, aber im Radio gilt ja das, was ihr hört von uns und nicht das, was ihr seht. Erst recht, wenn die Kamera wie heute aus ist.
0: Das war so
1: aber
0: witzig,
1: diesen Sprint, den hättet ihr heute sehen sollen. So, Moment, wir stehen geblieben. Ach ja, Musik habe ich schon. Und zwar war auch eine Band aus den 90ern. Roxette. Aber wir wären nicht die 90s Battle Beats, wenn wir nicht eine Coverversion für euch gesucht hätten. Dancing DJs featuring Roxette mit Fading Like a Flower.

0: Typical Sound der 90er. Love Message von Love Message. Ja, 90s United.
1: Das ist richtig.
0: Das ist richtig.
1: Das ist die Musik, die wir hören wollen. Ja. Ich könnte.
0: Das ist, genau. Einer der Oldies aus unserer heutigen Sendung.
1: Nenn es doch nicht Oldies. Du sollst das da nicht sagen.
0: Ja, es ist doch so.
1: Nein. Dieses Wort wird gestrichen im Zusammenhang mit unserer Show. Verstanden?
0: Okay.
1: Gut.
0: Dann streichen wir das Wort. Ja, also. Hast du eigentlich nur noch einen Musikwunsch oder so? Oder?
1: Ja. Was machst denn du da?
0: Hm?
1: Was du da machst?
0: Nix.
1: Es raschelt.
0: Nein.
1: Doch.
0: Das war eine Rückkopplung.
1: Nee.
0: Es war eine Rückkopplung.
1: Nein, war es nicht?
0: Doch, du hast Grüße und Wünsche.
1: Was ist das? Womit raschelst du da?
0: Nix, also, nee.
1: Das sind doch wohl nicht. Hey, sag mal.
0: Was?
1: Sind das meine?
0: Was deine?
1: Chocolate Chips?
0: Warte. Warte.
1: Wenn ich jetzt.
0: 11:26.
1: Was raschelt? Sag mal.
0: Da steht nichts, da steht kein Name drauf, nein. Kann also nicht deine sein.
1: Also, wenn ich jetzt dann nach hinten gehe, an den Kühlschrank und diesen öffne, weil ich mir da Chocolate Chips, weiße. Sag mal, reingelegt habe,
0: ja.
1: Um die zu essen. Sind die noch da im Kühlschrank? Bist du dir sicher?
0: Jede Gang macht schlank, aber spart dir die Mikrowelle.
1: Sag mal, du.
0: Aber schön gut.
1: Hörst du auf?
0: Weißt du, was wichtig ist bei Chocolate Chips? Dass die gut gekühlt sind bei den Temperaturen, die wir gerade eben haben.
1: Ja.
0: Und dann.
1: Pass mal auf. Bist du dir sicher, dass du die jetzt essen willst? Bist du dir ganz sicher, dass du das jetzt weiter essen willst?
0: Was denn, du weißt ja.
1: Ich meine, bist du dir wirklich sicher?
0: Ja, warum? Willst du eins? Nein, okay.
1: Pass auf, bist du dir ganz sicher? Ich hätte da noch was.
0: Auf.
1: Und bitte musst du mir noch was erklären, vielleicht. Ich habe hier neulich mal was gefunden im Internet. Ja?
0: Und?
1: Bist du sicher, dass du das jetzt weiter essen willst?
0: Natürlich.
1: Dann, warte, soll ich dir kurz einen Tipp geben? Worum es geht? Warte. Da musst du mir mal erklären. Bist du dir ganz, ganz sicher, dass du das jetzt weiter essen möchtest?
0: Ja.
1: Sicher?
0: Ja.
1: Wirklich?
0: Ich kann nicht so oft Ja sagen, mit Vollmund rede man. Hab ich schon mal gesagt.
1: Pass auf. Ich war ja neulich mal so auf Social Media.
0: Finde ich auch täglich.
1: Ja, genau. Ich nicht täglich, nicht so oft wie du, weil deins ist ja anscheinend, ich kenne ja deinen TikTok, also weißt du, warum du darum...
0: Was drin ist denn in der Packung?
1: Hör auf, das zu essen gibt es her. Pass auf. Und dann pass auf, ich hab... Ey, pass auf jetzt hier, pass auf. Sagt dir das was?
0: 100.
1: Sagt dir das was? Möchtest du mir was sagen?
0: Klingt wie Mr. Berlin.
1: Ja, richtig. Da habe ich neulich so durchgescrollt. Und habe da so ein Video gesehen. Also, ist ja, wird ja immer gefilmt. Bist du dir sicher? Kommt dir das nicht bekannt vor?
0: Ich habe ihn schon mal live gesehen.
1: Ja, genau.
0: Haben wir aber relativ weit hinten verhalten.
1: So weit hinten war es leider nicht.
0: Wie?
1: Na, weil du hier so sichtlich drauf bist.
0: Wie?
1: Du bist hier sichtlich drauf.
0: Na, du verarschst mich.
1: Nein.
0: Ich war extra relativ weit hinten, mich kann man nicht sehen.
1: Nee, doch. Dich sieht man 1A.
0: Was habe ich denn an?
1: Warte kurz, ich muss kurz gucken nochmal. Man sieht ja nur deinen Kopf. Ich sehe nicht, was du anhattest, sondern ich sehe nur deinen Kopf. So schön, wie du rüber guckst und grinst. Du fandst ihn sehr amüsant anscheinend.
0: Ja, ich habe ein paar Chocolate-Chips für dich.
1: Ja, oh, guck mal. Ah, ja, guck. Warte, es war ein schwarzes T-Shirt mit auch weißer Aufschrift. Und, warte, ich glaube, eine Jacke hat das auch noch an, ja? Ach nee, warte, es war ein Hoodie.
0: Das war ein Geo-Hoodie.
1: Ja,
0: ein schwarzer
1: Geo-Hoodie. Richtig, genau. Oh, und so richtig schön. Oh, gucke mal, wie schön er ist.
0: Nein.
1: Doch.
0: Mach das auch hier. Komm her, ich geb's dir.
1: Ach, guck. Ah, ja.
0: Ich geb's dir.
1: Danke. Aber
0: das bleibt.
1: Nein, das bleibt nicht unter uns. Das bleibt nicht unter uns. Das muss jeder sehen. Das Grinsen sie im Hintergrund. Freundliche.
0: Warum?
1: Weil du ungefragt meine Chocolate Chips gegessen hast.
0: Also, die waren gut.
1: Ich hoffe für dich, dass da noch was drin ist gleich.
0: Es waren ja nur 115 Gramm drin.
1: Oh, guck mal, da bist du wieder. Oh, ist das so schön. Wie oft man dich da sieht. Oh, so schön. Du grinst so richtig schön. Wie war's denn?
0: Du weißt schon, dass wir hier im Radio sind.
1: Ja.
0: Und dass du den Leuten das erzählen kannst, wie du willst. Aber es wird keiner sehen.
1: Doch, ich schicke es unserem Social Media Menschen und der setzt es dann. Oh, guck mal, auch richtig frontal. Oh, mega. Ich leite es gleich mal weiter. kommt an die Social Media Ecke und dann können wir das jedem zeigen von uns. Kann sich das jeder angucken. Ja? Guck mich nicht so an. Hättest du die Chocolate Chips gleich rüber erreicht, hättest du das Problem nicht. Wo warst du denn mit deinem danach noch?
0: So, wir machen weiter mit Musik.
1: Wieso?
0: Hier gibt es gerade gleich ein Mitarbeitergespräch. Verabschiede dich schon mal von den Leuten.
1: Nee, glaube nicht.
0: Verabschiede dich schon mal von den Leuten.
1: Nein, glaube nicht.

0: Gigi, da muss ich noch nicht La Motosur, sondern bla bla bla.
1: La
0: Motosur spielen wir ja öfters. Hm. Und ich sage, okay, wir nehmen diesmal bla bla bla bla bla bla bla bla bla bla.
1: So wie du gerade bla bla bla bla bla.
0: Ja, nee, das ist also die Sprache von uns Mädels. Bla, bla, bla, bla, bla.
1: Die Sprache von uns Mädels?
0: Ja.
1: Ich glaube nicht. Aber es muss ja schnell gehen bei uns. Verstehst du, wir haben so viel zu erzählen.
0: Ja, natürlich,
1: aber
0: das ist so viel.
1: Dann klingt das für. Nee, außerdem klingt das für euch wahrscheinlich immer so. Ihr macht, ihr hört nur das Blablabla, weil ihr nichts anderes hören wollt. Um nur nochmal das kurz anzudeuten.
0: Ja, aber ihr macht ja meistens. Also,
1: was machen wir?
0: Also, ihr erzählt ja meistens nur Blablabla. Also, das ist nicht was aus den.
1: Echt? Ja, das merkt ihr, das. Weil ihr nicht zuhört. Ihr wisst gar nicht, was wir wirklich.
0: Ihr erzählt immer nur Dinge, die den Mann nicht interessieren. So was wie, ich liebe dich. Und sowas, das hört man doch nicht. Das geht links rein, rechts raus. Das, ja, ich weiß, da ist nicht der Sinn, was es aufhalten kann. Der Krieg ist alt.
1: Der Krieg ist richtig alt.
0: Ja.

0: Schwelgst du in Erinnerung? Na, dicht zu sein? Also, betrunken zu sein?
1: Ich war nicht auf Malle.
0: Nee, kein, also, aber du warst woanders. Mir ist da was zu Ohren gekommen. Möchtest du aus deiner Erfahrung sprechen?
1: Nein. Also,
0: doch.
1: Nein, also.
0: Was? Nein?
1: Ja, also.
0: Was? Nein.
1: Ich weiß, vielleicht. Hier startet gerade ein falsches Lied, deswegen war ich etwas irritiert. So.
0: Da startet ein falsches Lied?
1: Ja,
0: hast du die Knöpfe wieder nicht im Knopf? Pass auf, lenk nicht ab.
1: Es wurde irgendwie.
0: Was? Was?
1: Moment. So, jetzt. So, bin da.
0: Ja.
1: Ich war nicht auf Malle. Also ich war noch nicht im Urlaub dieser. Habe ich noch vor mir.
0: Ja?
1: Ja.
0: Aber der hat, also die Lieder, die jetzt gerade so, die sind ja Malle-Lieder. Da geht es ja hauptsächlich um Alkohol und Trinken und so.
1: Ja, das ist halt Malle. Das ist ja für die meisten ist Malle ja, würde gleich mit Ballermann. Also es gibt ja auch schöne Ecken in Malle.
0: Ja.
1: Also gerade die andere Seite der Insel, die ist schön ruhig, ohne viele Touristen, kannst mit dem Quad durch die Gegend fahren.
0: Kann sein,
1: aber... Einzelne Buchten am Strand liegen und toll und so. Und wir enden jetzt das Thema.
0: Nein, tun wir nicht.
1: Weil, weißt du, weil
0: trinken kann man ja überall, habe ich gehört.
1: Ich habe Angst. Wenn du so einen Blick hast, und wenn du so solche Anspielungen machst, da kommt meistens nichts Gutes raus.
0: Ja, das kommt jetzt drauf an. Also, ja. Genau, pass auf. Kommt drauf an, was du mir jetzt alles preisgibst. Weil ich habe da mal eine Frage.
1: Frag mal.
0: Also du warst ja neulich unterwegs. Und ich habe da sowas gehört.
1: Welche Stadt meinst du?
0: Hamburg.
1: Mhm.
0: Ja, da warst du neulich.
1: Ja.
0: Wurde mir zugetragen.
1: Kennst du das Thema, eigentlich Stadt Las Vegas? Was in Vegas passiert, bleibt in Vegas?
0: Das kenne ich.
1: Das gibt es
0: in Hamburg war ja, auch. Pass auf, ich war ja nicht da. Und mir wurde halt zugetragen... Also wurde sowas geschickt, verstehst du? Und wollte ich mal nachfragen, wie das denn so war in der Lokalität, wo du warst. Weil ich habe gehört, dass du auch Alkohol getrunken hast.
1: Und erstens, von wem?
0: Das spielt ja keine Rolle.
1: Würde mich schon mal interessieren.
0: Nein, das spielt keine Rolle.
1: Und viele, die mich kennen, die wissen, dass ich eigentlich keinen Alkohol trinke. Auf dem Kreuzfahrtschiff mal ein Cocktail oder so, ja, das ist schon okay. Oder hier im Studio mal ein Eierlikörchen, wenn ich nicht fahren muss. Ja, okay, aber das ist eher so zum Frust wegtrinken, wenn ich mit euch hier sitze, Freitagabend, der Eierlikör. Denn nüchtern kriegt man das mit euch nicht
0: jeden Freitag. Du, pass mal auf, hin. Da reden wir später nochmal drüber, jetzt lenk nicht ab.
1: Scheiße.
0: Aber du warst anscheinend in einem Club oder Bar oder was auch immer es war. Also ich habe so ein Video da gesehen.
1: Hast du ein Video gesehen?
0: Ja. Nein, habe ich nicht, natürlich nicht. Ich habe es nur vom Hören sagen. Ja, erzähl mal deine Erfahrung. Also es sah so aus, als wenn du, also du hattest ein Glas in der Hand? Wenn ich es richtig gesehen habe, mit Strohhalm. Du willst mir ja wohl nicht sagen. Hast du Alkohol getrunken mit Strohhalm? Es sah leicht feuchtfröhlich aus.
1: Ich glaube nicht, dass du wirklich ein Video hast. Ich kann mir das nicht
0: vorstellen. Nein, habe ich auch nicht. Natürlich nicht.
1: Komm.
0: Habe ich nicht. Lenk nicht ab.
1: Zeig mal dein Handy. Komm, zeig mal dein Handy.
0: Nein, es geht nicht.
1: Ey, was ist das?
0: Ja.
1: Hey.
0: Nimmst du mal die Finger weg? Nimmst du mal die Finger weg? Pack es weg. Hände weg. Ich habe gar nichts her.
1: Wo hast du das Video her?
0: Das spielt doch keine Rolle, wo ich das her habe.
1: Aber sonst geht's noch. Also.
0: Das spielt doch keine Rolle.
1: Wer stirbt morgen?
0: Niemand stirbt.
1: Erzähl mir den Namen.
0: Nein. Niemals. Du hast doch gesagt, was in Vegas bleibt, bleibt in Vegas.
1: Hast du irgendwo einen Informanten oder so sitzen?
0: Ich doch nicht. Niemals. Woher soll ich einen Informanten haben? Also komm, sprich. Lenk nicht ab.
1: Wer hat dir dieses Video geschickt? Das ist in dem Club aufgenommen.
0: Ja, korrekt. Du weißt doch, mit wem du da warst.
1: Ja.
0: Musst du da mal in der Runde fragen.
1: Heute stirbt der Kleine.
0: Nein, hier stirbt niemand. Also komm, erzähl. Wie war's?
1: Was war jetzt deine Frage? Fragen Sie Onkel Ronny.
0: Wie kann man denn so dumm sein? Wenn man Alkohol trinkt und man trinkt das aus dem Strohhalm. Also man konnte zugucken auf dem Video, wie deine Aura sich veränderte.
1: Aura, die sich verändert?
0: Ja. Und der Blick.
1: Also man bekommt ja manchmal einen Cocktail. So, und im Cocktail ist auch ein Strohhalm drin. Und dann schlürft man den ja auch. Zumindest ja. Die Menschen, die mit Besteck umgehen können. Und
0: es sah aber nicht nach Cocktail aus. Was war es denn?
1: Das war einfach nur eine Cola.
0: Und was war drin?
1: Eine Cola.
0: Ja, was war noch drin?
1: Eiswürfel.
0: Und was war noch drin? Weil Eiswürfel und Cola machen nicht diese...
1: Okay, eine Zitrone.
0: Und noch? Was war
1: der
0: noch?
1: Der Trinker.
0: Ja, aus dem hast du getrunken, aber es muss ja noch was Alkoholisches drin gewesen sein.
1: Das sieht man auf dem Video nicht.
0: Doch, sieht man.
1: Also hast du Informationen gekriegt?
0: Ja, habe ich.
1: Okay. Was willst du jetzt mit damit sagen?
0: Man trinkt doch nicht Alkohol durch einen Strohhalm. Und vor allem, das Glas war nicht groß. Ich vermute mal, da war mehr Alkohol drin als Cola. Und so gut wie du aussahst auf dem Video, hat der schnell gewirkt.
1: Wie viele Videos hast du eigentlich noch gekriegt? Ich gehe nur gerade so im Geiste mal so den Abend durch, so sag, wo ist man denn sonst noch so gewesen?
0: Nee, das besprechen wir später, auf air.
1: Aber
0: jetzt erstmal das.
1: Also ich bin ja nicht so erfahren wie du, was Alkohol angeht. Weißt du, so man macht halt manchmal
0: Unschuld vom Lande.
1: Noch so, vom Land schon, aber man macht halt Anfängerfehler. Und wenn man dann aus Versehen, ja.
0: Anfängerfehler?
1: Ja, also mit dem Trinkhalm würde ich es nicht mehr trinken.
0: Warum hat man es dann gemacht? Du kennst den Mythos, ja? Also den Mythos. Also pass auf, es ist theoretischerweise im Internet steht, es soll ein Mythos sein. Aber nach dem Video zufolge ist es kein Mythos mehr.
1: Also mit Mythos meinst du,
0: Dass man schneller betrunken wird, wenn man Alkohol durch den Strohhalm trinkt.
1: Es war ja nicht mein Ziel, schneller betrunken zu sein durch die Cola.
0: Ja, das dachte ich mir, dass das mit Inhalt, also mit alkoholischem Inhalt, das dachte ich mir, dass das nicht dein Ziel war. Nur leider hast du nicht drüber nachgedacht, dass dies dein Ziel war. Also sein wird oder wurde, so wie es aussah. Hast du wenigstens eine Grundlage vorher geschaffen?
1: Ja,
0: es sah nicht so aus, aber gut.
1: Doch, wir waren vorher schon essen. Das ist, das war schon.
0: Hm. Ja. Aber wieso macht man sowas?
1: Ich wusste es nicht.
0: Ah, man gibt es zu. Gut, erzähl. Wie war das Gefühl?
1: Ich weiß nichts davon. Also ich weiß davon.
0: Ah, guck, man weiß. Man weiß nichts mehr. Wie viele Gläser waren es denn?
1: Also pass auf. Also ich weiß alles von dem Abend.
0: Mhm. Bis wann?
1: Bis zum Ende.
0: Wie bis zum Ende? Bis zum Ende des Austrinkens des Glases?
1: Bis ich wieder im Bettchen lag.
0: Aha.
1: Aber weiß ich alles.
0: Und?
1: Tja, also nix. Also.
0: War
1: ein schöner Abend. Aber
0: das hat man gesehen, das ist ein schöner Abend.
1: Bei den Temperaturen, wie wir haben, sollte man vielleicht doch nicht mit dem Strohhalm eine gepanschte Cola nehmen.
0: Hat es denn wenigstens geschmeckt?
1: Ja, das war lecker.
0: Ja, das war. Hat man gesehen.
1: Hat man. Oh Gottes Willen. Aber das ist.
0: Ja, was?
1: Das bleibt aber hier, also.
0: Ja.
1: Liebe Kinder, die uns jetzt 23.30 Uhr, kurz nach 23.30 Uhr noch zuhören. Alkohol ist nicht gut für euch.
0: Nicht durch den Strohhalm, empfehle ich.
1: Insgesamt nicht. Auch nicht aus der Nuckelflasche.
0: Ja. Richtig.
1: Richtig, ja. Sind wir uns einig.
0: Ab 18.
1: Ab 18, genau.
0: Ja?
1: Also wenn ihr 18 noch nuckeln wollt, dann macht es gerne. Aber
0: aber vorher nicht. Das ist nicht gut.
1: Ja.
0: Es geht nicht gut aus. Das ist das Beste. Also falls jemand mal sehen möchte, wie es aussieht, wenn das so passiert, dann einfach mal ins Studio schreiben und dann...
1: Heute stirbt der Kleine.
0: Heute stirbt. Dann kriegt er mal das Video und dann wisst ihr, wie es nicht laufen sollte.
1: Oh Gott, wie kann man das dir noch... Wie kann man so... Lieber Mister.
0: Weil ich lieb bin.
1: Ganz lieber lieb. Mister.
0: Wer? Wer ist Mister? Du weißt doch gar nicht. Also
1: ja, ich kann mir schon vorstellen, von wem du das hast.
0: Ja, ja.
1: Ja, ich kann mir schon.
0: Ja. Aber außerdem dachte ich immer, du trinkst keinen Alkohol.
1: Es war eine Coca-Cola.
0: Ja. Mit Coca-Cola macht man das, was du gemacht hast?
1: Ja, natürlich.
0: Dann steht das da? Okay.
1: Was hab ich noch alles gemacht? Hey, warte mal. Hier gibt es erstmal für euch Musik. Respect Yourself, genau. Pascal.
0: Ja.
1: Auch gut, also 90. Und das ist noch von DJ Bobo, also diesen Exportschlager Nummer 1. aus der Schweiz, hier bei den 90s Battlebeats. So, und wir reden jetzt mal ganz kurz über das Video.
0: Wir reden gar nicht. Ah,
1: natürlich. Also,
0: nein, mein, natürlich nicht. Was willst du denn da reden?
1: Ich will das ganze Video sehen.
0: Nein.
1: Jetzt reicht das Ding.
0: Nein.
1: Ich will echt.
0: Kein Fall. Vergiss es.

0: Das war's schon wieder?
1: Jo, das war's schon wieder. Jetzt gehen wir in die Nacht.
0: Ja.
1: Und ins Wochenende. Ins wohlverdiente Wochenende.
0: Ins wohlverdiente.
1: Ja, richtig. Das waren die 90s Battle Beats am heutigen Freitag mit Annika und Shoto.
0: Yes.
1: Wir sagen, dass ihr es bis hierhin durchgehalten habt. Wir ja auch, also wir haben auch durchgehalten bis hierhin.
0: Ich mit dir, ja.
1: Und ich mit dir. Und ja, wir hoffen, ihr hattet genauso viel Spaß wie wir.
0: Ja.
1: Und wir hören uns
0: immer,
1: nächste,
0: klar.
1: Nächste Woche wieder. Freitag.
0: Richtig.
1: 21 bis 0.
0: Auch das ist richtig.
1: Sind wir bei eurem Lieblingsradiosender zu hören. Dann sage ich ciao, ciao, winke, winke und auf Mieder Radio hören.
0: Tschüss.

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0: schlecht hier drin. Das ist wirklich 1, 2, 3, 1, 2, 3. Das nützt nichts. Sie können da winken und machen, was Sie wollen da drauf. Ich höre hier nichts. Ich höre nichts, sag ich. Es kommt ja nichts raus aus dem Kopfhörer. Hallo, da draußen mal reagieren irgendwie. 1, 2, 3, hallo. Das ist doch wirklich... Nein, tut mir leid. Also, so kann ich das nicht machen. Nee, gut, dann lass abbrechen. Lass abbrechen, hat keinen Zweck. Ich sagte, lass abbrechen!
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3: Im Studio Dirk Justes, schönen guten Abend. Das Millionendebakel um die Pkw-Maut hat für Ex-Verkehrsminister Scheuer ein juristisches Nachspiel. Er soll sich dafür vor Gericht verantworten. Das Landgericht Berlin hat jetzt die Anklage gegen Scheuer zugelassen. Fabian Hoffmann berichtet.
4: Der CSU-Politiker soll vor dem Bundestagsuntersuchungsausschuss zur Maut gelogen haben. Scheuer bestreitet das. Die Pkw-Maut war das Prestigeprojekt der CSU. 2019 wurde das Ganze vom Europäischen Gerichtshof gekippt. Der deutsche Staat und damit der Steuerzahler musste den Betreiberfirmen über 240 Millionen Euro Schadenersatz zahlen. Wann der Prozess um die mutmaßliche Falschaussage beginnt, ist noch unklar.
3: Zwischen Österreich und Italien droht ein Verkehrschaos. Die Brennerautobahn ist heute nämlich gesperrt. Grund ist eine größere Demo. Genervte Anwohner in Tirol protestieren gegen Lärm und die vielen Staus. Bernd Emmerich vom ADAC sagt bei NTV, wenn es geht, sollte man lieber morgen fahren oder eine andere Route nehmen.
5: Entweder über die Schweiz oder über Salzburg, über die Tauernautobahn, wobei diese Routen auch ohnehin schon stark ausgelastet sein werden und es auch da zu Verzögerungen kommen kann.
3: Der Iran hat US-Darstellungen zu einer verlängerten Waffenruhe widersprochen. Das Regime in Teheran spricht von einer Mischung aus Wahrheit und Lüge aus dem Weißen Haus. Zwar gäbe es Fortschritte, mehrere Punkte seien aber falsch. Etwa die Behauptung, Iran würde die Straße von Hormuz öffnen, ohne Geld zu verlangen. Die in ein Wohnhaus in Rumänien eingeschlagene Drohne ist aus Russland, das hat das NATO-Oberkommando bestätigt. Durch den Drohneneinschlag wurden in der rumänischen Stadt Galati nahe der ukrainischen Grenze zwei Menschen verletzt. Russland verdächtigt dagegen Kiew. Die Verbraucherzentrale warnt zur Fußball-WM vor Abzocke im Netz. Viele Fans wollen etwa günstige Trikots kaufen und landen dabei oftmals auf Seiten, die nicht vertrauenswürdig sind. Die Verbraucherschützer betonen, wer auf einen Fake-Shop reinfällt, bekommt gar keine Ware und das Geld ist auch weg.
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6: Mal mehr, mal weniger Wolken sind unterwegs. Dazu ziehen Gewitter von Westen in die Mitte und rüber in den Osten, teils auch kräftig. Gegen Mitternacht lässt das Ganze langsam nach. Die Tiefstwerte gehen runter auf 18 bis 8 Grad. Morgen dann ein Mix aus Sonne und Wolken. In der Mitte ab und zu Schauer und Gewitter, ansonsten oft trocken bei maximal 33 Grad.

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1: Im Studio Dirk Justus. Millionen Fahrzeuge nutzen jedes Jahr die Brenner-Autobahn zwischen Österreich und Italien. Heute allerdings geht dort gar nichts. Die Autobahn ist komplett gesperrt. Denn genervte Anwohner demonstrieren gegen Lärm und die vielen Staus. Dazu sagte Karl Mühlsteiger, Bürgermeister der Gemeinde Gries am Brenner in der ARD.
2: Der Bevölkerung reicht's. Es ist ein Hilfeschrei. Und wenn die Politik nicht reagiert darauf, werden weitere Demonstrationen die Folge sein.
1: Der ADAC rechnet damit, dass über 30.000 Reisende betroffen sind. Die Behörden raten, wer in der Region aufs Auto verzichten kann, sollte das auch machen. Im Zusammenhang mit dem Millionendebakel um die Pkw-Maut soll Ex-Verkehrsminister Scheuer vor Gericht. Das Landgericht Berlin hat jetzt Anklage wegen Falschaussage gegen den CSU-Politiker zugelassen. Er soll vor dem Mautuntersuchungsausschuss gelogen haben. Scheuer bestreitet das. US-Präsident Trump hat noch immer nicht entschieden, wie es in Sachen Iran-Krieg weitergeht. Laut US-Kreisen sollen sich Washington und Teheran auf einen Rahmen für weitere Verhandlungen geeinigt haben. Im Gespräch ist etwa eine Verlängerung der Waffenruhe. Der Iran dementiert das. Die Preise in Deutschland sind im Mai nicht so stark angestiegen wie noch zuletzt. Die Inflationsrate ist auf 2,6% im Vergleich zum Vorjahresmonat zurückgegangen. Im April waren es noch 2,9%. Preistreiber ist weiterhin vor allem Energie. Lebensmittel sind dagegen kaum teurer geworden. Das Filmdrama In die Sonne schauen ist bei der Verleihung des Deutschen Filmpreises als bester Spielfilm ausgezeichnet worden. Regisseurin Mascha Schilinski erhielt bei der Gala am Abend in Berlin die begehrte Lola. Die Preise für die beste weibliche und männliche Hauptrolle gingen an Senta Berger und August Diehl. Die WM-Vorbereitung der deutschen Fußballnationalmannschaft läuft auf Hochtouren. Das Team trainiert aktuell in Herzogenaurach. Und dann wird so langsam auch schon ernst. Sonntag gibt's noch einen Test in Mainz gegen Finnland. Und dann nächste Woche die Generalprobe in Chicago gegen die USA. Abwehrspieler Nico Schlotterberg sagt im ZDF.
3: Natürlich sind wir nicht bei 100% mit den ganzen Abläufen. Das wird sich jetzt entwickeln. Wir werden wahrscheinlich auch schon viele Abläufe gegen Finnland und USA probieren, was wir gegen Curaçao reinkriegen wollen.
1: Das erste Vorrundenspiel gegen Curaçao ist dann am Sonntag in 2 Wochen.
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1: Mal mehr, mal weniger Wolken sind gerade am Start und von Westen ziehen Gewitter Richtung Mitte und Osten, teils auch kräftig. Später lässt das langsam nach. Dazu liegen die Temperaturen jetzt zwischen 18 und 8 Grad. Tagsüber ist es dann weiter wechselhaft, ab und zu Schauer und einzelne Gewitter, sonst auch mal trocken. Die Höchstwerte liegen meist zwischen 18 und 33 Grad.